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1: Ich bin Jerome Nussbaum. Die Berliner Linke will heute auf einem Parteitag darüber abstimmen, ob mit Grünen und SPD über eine Koalition sondiert werden soll. Die Linke war bei der Abgeordnetenhauswahl am Sonntag mit Abstand stärkste Kraft geworden. Mit Elif Erhalp will die Partei erstmals die regierende Bürgermeisterin stellen. Die SPD hatte gestern angekündigt, dass sie zu Sondierungsgesprächen bereit ist. Mit den Grünen hatte die Linke schon erste Vorgespräche geführt. Schüler aus Brandenburg schließen sich heute bundesweiten Protesten gegen eine mögliche Wehrpflicht an. Es sind Aktionen in Potsdam, Cottbus und Königs Wusterhausen geplant. Bundesweit soll es etwa 100 Demonstrationen geben, auch in Berlin. Der Auftritt des israelischen Regierungschefs Netanyahu vor der UN-Vollversammlung in New York hat zu Protesten geführt. Dutzende Delegierte verließen demonstrativ den Saal, als Netanyahu ans Rednerpult trat.
2: Die palästinensische UN-Vertretung hatte zu dem Protest aufgerufen. Sie warf Israel erneut Völkermord und Kriegsverbrechen vor. Netanyahu rechtfertigte den Krieg in Gaza, ebenso den Iran-Krieg. Beim Angriff zusammen mit den USA auf den Iran sprach er von einer der leichtesten Entscheidungen, die er je habe treffen müssen. Draußen auf den Straßen von New York hatten sich auch Schauspielerinnen wie Susan Sarandon zu Protesten versammelt. Sie und andere Demonstranten wurden in Handschellen abgeführt. Ulrike Klein, Redaktion.
1: Der Bundestag stimmt heute über den neuen Tankrabatt ab Oktober ab. Die Bundesregierung will damit Autofahrer wegen der stark gestiegenen Preise für Benzin und Diesel entlasten. Bis zum Jahresende sollen die Steuern um 17 Cent je Liter sinken. Direkt nach der Abstimmung im Bundestag geht der Entwurf noch in den Bundesrat. Die deutsche Fußballnationalmannschaft hat in ihrem ersten Spiel unter dem neuen Bundestrainer Jürgen Klopp einen Sieg knapp verpasst. Beim Nations League-Auftakt gegen die Niederlande in Amsterdam reichte es nur für ein 1:1. Felix Metscher schoss das Tor für Deutschland in der 32. Minute. Erst in der Nachspielzeit, kurz vor Abpfiff, kam dann der Ausgleich durch die Niederlande. Übermorgen trifft die Nationalelf als nächstes in Augsburg auf Griechenland. Die aktuellen Temperaturen: Berlin am Alex und am Funkturm 12 Grad und Potsdam im holländischen Viertel ebenfalls 12 Grad. Heute ist es überwiegend stark bewölkt, es soll aber trocken bleiben bei Werten zwischen 15 und 18 Grad maximal. Morgen gibt es dann zunächst Sonnenschein, später ziehen dichtere Wolken auf. Auch etwas Regen ist mit dabei bei maximal 23 Grad.
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Hier ist Ella. Guten Morgen. Wir machen jetzt mal einen schönen Plan für heute Abend. Da haben wir die Gelegenheit, einen der gefragtesten Jazzgitarristen unserer Zeit live zu erleben. Der ist nämlich gerade hier bei uns in Berlin, Peter Bernstein. Der gebürtige New Yorker Peter Bernstein war in den vergangenen 3 Jahrzehnten an rund 200 Aufnahmen beteiligt, hat in den Bands von Diana Krall, Joshua Redman und Sonny Rollins gespielt. Sein Orgeltrio mit Larry Goldings und dem Schlagzeuger Bill Stewart gilt auch heute noch als revolutionär und wegweisend. Und man könnte noch dutzende andere tolle Sachen über ihn erzählen. Aber am besten ist es, ihr hört ihn euch einfach an, wie er live spielt, gemeinsam mit seinem extrem hochklassigen Quartett. Ist er heute im Zigzag in Schöneberg. Es gibt gleich 2 Shows. Die erste beginnt um 18 Uhr und die zweite dann um 20.30 Uhr. Ihr findet die Infos zum Konzert und natürlich noch weitere Event-Tipps auf ellaradio.de.

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Get Lost auf Ella. 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Kurz vor 6:30 gleich bei uns die Nachrichten. Und vorm Wochenende ja immer noch ein bisschen wichtiger als sonst die Wetteraussichten. Ich glaube, es sieht gut aus für uns. Aber jetzt kommt erstmal gut in diesen sehr frühen Freitagmorgen.

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4: Ich bin Jerome Nussbaum. Der Bundestag entscheidet heute über den neuen Tankrabatt. Ab Oktober sollen Benzin und Diesel wieder etwas weniger kosten. Die Steuersenkung soll dazu führen, dass pro Liter 17 Cent weniger an den Tankstellen fällig werden. Bei den aktuellen Spritpreisen würden Benzin und Diesel dann aber immer noch teils deutlich mehr als 2 Euro je Liter kosten. Ökonomen kritisieren, dass der Tankrabatt zu teuer und ungenau sei. Dem Bund entgehen dadurch bis Ende Dezember rund 2,3 Milliarden Euro. Zur Hälfte sollen die Bundesländer dafür aufkommen. Sie entscheiden im Anschluss im Bundesrat über den Tankrabatt. Am kommenden Mittwoch soll er greifen. Noch nach New York. Der Auftritt des israelischen Ministerpräsidenten Netanyahu vor der UN-Vollversammlung hat zu einem Eklat geführt. Dutzende Delegierte verließen den Saal, als er ans Rednerpult trat. Draußen demonstrierten auch Promis gegen Netanyahu und warfen ihm Kriegsverbrechen vor. Unter ihnen war auch Hollywood-Schauspielerin Susan Sarandon. Sie wurde von der Polizei in Handschellen abgeführt. Netanyahu verteidigte die Kriege im Gazastreifen und gegen den Iran. Die Demonstranten bezeichnete er als moralische Feiglinge.
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4: In Berlin-Steglitz ist ein 17-Jähriger durch Schüsse lebensgefährlich verletzt worden. Die Schüsse fielen am Abend gegen 22 Uhr in der Düppelstraße. Die Mordkommission ermittelt. Auf der B158 zwischen Seefeld und Werneuchen hat es einen schweren Unfall gegeben. Ein Kleintransporter und ein Auto sind dort zusammengestoßen. Zwei Menschen mussten von der Feuerwehr befreit werden und kamen schwer verletzt ins Krankenhaus. Berlins Finanzsenator Evers ist neuer CDU-Fraktionschef im Abgeordnetenhaus. Er wurde nach Fraktionsangaben mit breiter Mehrheit gewählt. Bei 30 Stimmen für ihn gab es nur 2 gegen Evers. In Königs Wusterhausen hat der Bau eines großen Ausbildungszentrums für das Handwerk begonnen. Auf rund 7000 Quadratmetern entstehen Werkstätten und Seminarräume, unter anderem für Kfz-Mechatroniker und auch Metallbauer. Die EU und das Land Brandenburg fördern den Bau mit 50 Millionen Euro. Die aktuellen Temperaturen: Berlin am Alex und am Funkturm 12 Grad und Potsdam im holländischen Viertel ebenfalls 12 Grad. Heute ist es überwiegend stark bewölkt, es soll aber trocken bleiben bei Werten zwischen 15 und 18 Grad maximal. Morgen gibt es dann zunächst Sonnenschein, später ziehen dichtere Wolken auf. Auch etwas Regen ist mit dabei bei maximal 23 Grad.

Hier ist Ella am Morgen mit Chris Hedrich. Ich hoffe, das Frühaufstehen macht sich bezahlt für euch, dass ihr dann auch früher ins Wochenende starten könnt. Ich drücke die Daumen. Auf meiner Playlist steht jetzt mal wieder Musik aus Berlin vom sehr geschätzten Thorsten Gutz. Er feiert demnächst den offiziellen Abschluss seiner Soul Deep Tour 2026 und das macht er natürlich hier in Berlin im A-Train am 2. und 3. Oktober. Da könnte man sich ja schon mal die Tickets sichern, oder? Hier ist er, Thorsten Gutz. How sweet it is. Kommt gut in den Tag mit Ella.

schönen Freitagmorgen mit Ella wünsche ich euch. 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

Roberto Gilberto auf Ella für den besten Jazz, Soul und Blues. Guten Morgen, kurz vor 7. Wir haben gleich alle wichtigen Infos für Berlin und Brandenburg in unseren Nachrichten. Und dann freue ich mich auch schon auf das nächste Stück aus unserem Album der Woche. Heute zum letzten Mal vom Geburtstagskind der Woche, John Coltrane, um 7:15 hier auf Ella.

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1: Ich bin Jerome Nussbaum. Die Berliner Linke will heute auf einem Parteitag darüber abstimmen, ob mit Grünen und SPD über eine Koalition sondiert werden soll. Die Linke war bei der Abgeordnetenhauswahl am Sonntag mit Abstand stärkste Kraft geworden. Mit Elif Erhalp will die Partei erstmals die regierende Bürgermeisterin stellen. Die SPD hatte gestern angekündigt, dass sie zu Sondierungsgesprächen bereit ist. Mit den Grünen hatte die Linke schon erste Vorgespräche geführt. Schüler aus Brandenburg schließen sich heute bundesweiten Protesten gegen eine mögliche Wehrpflicht an. Es sind Aktionen in Potsdam, Cottbus und Königs Wusterhausen geplant. Bundesweit soll es etwa 100 Demonstrationen geben, auch in Berlin. Der Auftritt des israelischen Regierungschefs Netanyahu vor der UN-Vollversammlung in New York hat zu Protesten geführt. Dutzende Delegierte verließen demonstrativ den Saal, als Netanyahu ans Rednerpult trat.
2: Die palästinensische UN-Vertretung hatte zu dem Protest aufgerufen. Sie warf Israel erneut Völkermord und Kriegsverbrechen vor. Netanyahu rechtfertigte den Krieg in Gaza, ebenso den Iran-Krieg. Beim Angriff zusammen mit den USA auf den Iran sprach er von einer der leichtesten Entscheidungen, die er je habe treffen müssen. Draußen auf den Straßen von New York hatten sich auch Schauspielerinnen wie Susan Sarandon zu Protesten versammelt. Sie und andere Demonstranten wurden in Handschellen abgeführt. Ulrike Klein, Redaktion.
1: Der Bundestag stimmt heute über den neuen Tankrabatt ab Oktober ab. Die Bundesregierung will damit Autofahrer wegen der stark gestiegenen Preise für Benzin und Diesel entlasten. Bis zum Jahresende sollen die Steuern um 17 Cent je Liter sinken. Direkt nach der Abstimmung im Bundestag geht der Entwurf noch in den Bundesrat. Die deutsche Fußballnationalmannschaft hat in ihrem ersten Spiel unter dem neuen Bundestrainer Jürgen Klopp einen Sieg knapp verpasst. Beim Nations League-Auftakt gegen die Niederlande in Amsterdam reichte es nur für ein 1:1. Felix Metscher schoss das Tor für Deutschland in der 32. Minute. Erst in der Nachspielzeit, kurz vor Abpfiff, kam dann der Ausgleich durch die Niederlande. Übermorgen trifft die Nationalelf als nächstes in Augsburg auf Griechenland. Die aktuellen Temperaturen: Berlin am Alex und am Funkturm 12 Grad und Potsdam im holländischen Viertel ebenfalls 12 Grad. Heute ist es überwiegend stark bewölkt, es soll aber trocken bleiben bei Werten zwischen 15 und 18 Grad maximal. Morgen gibt es dann zunächst Sonnenschein, später ziehen dichtere Wolken auf, auch etwas Regen ist mit dabei bei maximal 23 Grad.
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schönen Start in den Freitagmorgen. Ihr hört Ella am Morgen mit Chris Hedrich. Also wenn ihr Lust habt, können wir jetzt mal gemeinsam in die Küche tänzeln. Also jeder in seine natürlich. Und

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1: Wir feiern den 100. Geburtstag von John Coltrane. Am Mittwoch wäre der gewesen. Unter anderem auch mit seinem Album Blue Train. Das war sein erster großer Meilenstein als Bandleader und gilt als das ultimative Meisterwerk des Hard Bop. Auf dem Album verbindet Coltrane die rohe Energie des Blues mit hochkomplexen Jazz-Improvisationen und hat damit absolute Jazz-Standards geschaffen. Seine innovative Art, Saxophon zu spielen, beeinflusst bis heute Generationen von Musikern. Welche Saxophonisten haben ihn selbst beeindruckt? Das hat er in einem Interview erzählt.
2: Alle Saxophonisten haben mich beeinflusst, aber ganz klar, ganz oben sind Sonny Rollins und Dexter Gordon, aber auch die ganz frühen Saxophonisten haben mich stark geprägt. Ich versuche auch immer, alte Platten aufzutreiben und zu finden, um zu hören, wie die alten Jungs gespielt haben, um dadurch zu meinen Wurzeln zu kommen, zu meinen Saxophonwurzeln und ein bisschen so zu klingen.
1: Aus unserem Album der Woche Blue Train. Hier ist John Coltrane mit Lazy Bird auf Ella.

Das Freitagmorgen-Power-Paket war das. James Brown, jetzt sind alle wach, oder? Hier ist Ella am Morgen, gleich mit allen wichtigen Infos für Berlin und Brandenburg in unseren Nachrichten. Kommt gut in den Tag. 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
9: Ich bin Jerome Nussbaum. Der Bundestag entscheidet heute über den neuen Tankrabatt. Ab Oktober sollen Benzin und Diesel wieder etwas weniger kosten. Die Steuersenkung soll dazu führen, dass pro Liter 17 Cent weniger an den Tankstellen fällig werden. Bei den aktuellen Spritpreisen würden Benzin und Diesel dann aber immer noch teils deutlich mehr als 2 Euro je Liter kosten. Ökonomen kritisieren, dass der Tankrabatt zu teuer und ungenau sei. Dem Bund entgehen dadurch bis Ende Dezember rund 2,3 Milliarden Euro. Zur Hälfte sollen die Bundesländer dafür aufkommen. Sie entscheiden im Anschluss im Bundesrat über den Tankrabatt. Am kommenden Mittwoch soll er greifen. Noch nach New York. Der Auftritt des israelischen Ministerpräsidenten Netanyahu vor der UN-Vollversammlung hat zu einem Eklat geführt. Dutzende Delegierte verließen den Saal, als er ans Rednerpult trat. Draußen demonstrierten auch Promis gegen Netanyahu und warfen ihm Kriegsverbrechen vor. Unter ihnen war auch Hollywood-Schauspielerin Susan Sarandon. Sie wurde von der Polizei in Handschellen abgeführt. Netanyahu verteidigte die Kriege im Gazastreifen und gegen den Iran. Die Demonstranten bezeichnete er als moralische Feiglinge.
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9: Schüler aus Brandenburg schließen sich heute einem bundesweiten Schulstreik an. Sie protestieren gegen eine mögliche Wehrpflicht. Es sind Aktionen unter anderem in Cottbus und Königs Wusterhausen geplant. Auch in Berlin gehen Schüler auf die Straßen. Die Verleihung des Axel Springer Awards an Unternehmer Peter Thiel vom Softwareunternehmen Palantir hat am Abend zu Protesten geführt. Rund 200 Menschen versammelten sich vor dem Axel Springer Haus in Kreuzberg. Auch der Deutsche Journalistenverband kritisierte die Auszeichnung. Einer der eindrucksvollsten Bäume im Schlosspark Sanssouci in Potsdam muss weg. Die historische Rotbuche ist laut der Stiftung Preußische Schlösser und Gärten schwer geschädigt durch holzzersetzende Pilze. Ein Termin für die Fällung steht noch nicht fest. In der Basketball-Bundesliga hat Alba Berlin auch das zweite Saisonspiel gewonnen. Gegen Frankfurt gab es ein 94:83. Die aktuellen Temperaturen: Berlin am Alex und am Funkturm 12 Grad und Potsdam im holländischen Viertel ebenfalls 12 Grad. Heute ist es überwiegend stark bewölkt, es soll aber trocken bleiben bei Werten zwischen 15 und 18 Grad maximal. Morgen gibt es dann zunächst Sonnenschein, später ziehen dichtere Wolken auf. Auch etwas Regen ist mit dabei bei maximal 23 Grad.

Dave Brubeck Quartett auf Ella für den besten Jazz, Soul und Blues. Guten Morgen, ich bin Chris Hedrich und das Stück, das wir jetzt hören, wurde 1965 mit dem Titel Der Sommerwind für die deutschen Schlagerfestspiele in Wiesbaden komponiert vom deutschen Komponisten Heinz Mayer. Der Text kam von Hans Bradtke, der auch den Text für den Kultschlager Pack die Badehose eingeschrieben hat. Bei besagtem Schlagerfestival landete das Lied leider im hinteren Teil der Platzierungen, aber das Stück landete auf dem Schreibtisch eines US-amerikanischen Songwriters und der hat die Rechte gekauft und einen englischen Text dazu geschrieben und kein geringerer als Frank Sinatra hat es 1966 zu einem Big Band-Klassiker gemacht. Wir hören jetzt die Version von Madeleine Peru. Hier ist der Ex-Schlager The Summer Wind auf Ella. 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

Einen schönen Freitagmorgen mit Ella wünsche ich euch. Till Brönner verbringt das Wochenende nicht zu Hause in Potsdam, sondern in seiner Geburtsstadt Viersen in Nordrhein-Westfalen. Das hat er mir nicht erzählt. Ich weiß das, weil ich ihn auf Instagram gestalkt habe und er dort erzählt hat, dass er morgen einen Auftritt beim Jazzfestival in Viersen hat. Was er aber auf Instagram nicht erzählt hat, weil er offensichtlich viel zu bescheiden ist, Till Brönner bekommt am 3. Oktober für sein herausragendes künstlerisches und gesellschaftliches Engagement das Bundesverdienstkreuz verliehen. Wir hören ihn jetzt mit seinem wundervollen Stück And I Love Her auf Ella. Herzlichen Glückwunsch, Till.

wunderschön, ein absolutes Meisterwerk. Santana mit Samba Partie. Guten Morgen, hier ist Ella. Hektik und Stress am Morgen braucht ja wohl keiner, oder? Wir bleiben deshalb ganz entspannt jetzt vor den 8 Uhr Nachrichten mit dem Stella Starlight Trio. Don't You Want Me?

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5: Ich bin Jerome Nussbaum. Ein 17-Jähriger ist am Abend in Berlin-Steglitz niedergeschossen worden. Die Schüsse fielen in der Düppelstraße und trafen den Jugendlichen in den Oberkörper. Er musste laut Polizei danach im Krankenhaus notoperiert werden und schwebt inzwischen nicht mehr in Lebensgefahr. Zu den Hintergründen ermittelt jetzt eine Mordkommission. In Königs Wusterhausen entsteht ein riesiges Ausbildungszentrum für das Handwerk auf rund 7000 Quadratmetern. Der Bau hat gestern begonnen. 2030 soll er fertig sein. Künftig sollen dort unter anderem Kfz-Mechatroniker und auch Metallbauer ausgebildet werden. Brandenburgs Wirtschaftsministerin Clement sagte, das Land brauche Fachkräfte, um sich für die Aufgaben der Zukunft zu rüsten. Dies gelte für das Handwerk ganz besonders. Der Bundestag entscheidet heute über den neuen Tankrabatt. Ab Oktober sollen Benzin und Diesel wieder etwas weniger kosten.
6: Die Steuersenkung soll dazu führen, dass pro Liter 17 Cent weniger an den Tankstellen fällig werden. Dann wären es bei den aktuellen Spritpreisen immer noch teils deutlich mehr als 2 Euro je Liter. Ökonomen kritisieren, dass der Tankrabatt zu teuer und ungenau sei. Dem Bund entgehen dadurch bis Ende Dezember rund 2,3 Milliarden Euro. Zur Hälfte sollen die Bundesländer dafür aufkommen. Sie entscheiden im Anschluss im Bundesrat über den Tankrabatt. Am kommenden Mittwoch soll er greifen. Noah Ulrich, Redaktion.
5: Thüringens CDU-Ministerpräsident Vogt ist dagegen, die AfD künftig als Vertreter Sachsen-Anhalts im Bundesrat auszugrenzen. Er halte es nicht für klug, wenn sich die Partei weiter in der Opferrolle suhlen könne, sagte er der ARD.
7: Ein demokratisch gewählter Ministerpräsident müsse respektiert werden, so Vogt. Dass im Bundesrat sensible Dinge besprochen würden, mache es aber nicht leichter. Nach seinen Worten sei es nicht gut, wenn Informationen an Leute abfließen, die den Staat von innen oder außen gefährdeten. Gestern hatten die Bundesländer beschlossen, dass Rheinland-Pfalz ein weiteres Jahr den Vorsitz der Ministerpräsidentenkonferenz behält. Ab Oktober wäre eigentlich Sachsen-Anhalt dran gewesen. Ulrike Klein, Redaktion.
5: Zum Auftakt der Nations League hat die deutsche Fußballnationalmannschaft unter dem neuen Bundestrainer Jürgen Klopp unentschieden gespielt. 1:1 stand es am Abend gegen die Niederlande in Amsterdam. Das Tor für Deutschland schoss Felix Metscher. Erst in der Nachspielzeit, kurz vor Abpfiff, konnten die Niederlande ausgleichen. Die aktuellen Temperaturen: Berlin am Alex und am Funkturm 12 Grad und 12 Grad messen wir auch in Potsdam am Stadtschloss. Heute ist es überwiegend stark bewölkt, es soll aber trocken bleiben bei Werten zwischen 15 und 18 Grad maximal. Morgen gibt es dann zunächst Sonnenschein, später ziehen dichtere Wolken auf, auch etwas Regen ist mit dabei bei maximal 23 Grad.
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nach 8. Hier ist Ella am Morgen mit Chris Hedrich und gleich auch mit dem nächsten Event-Tipp, damit ihr heute Abend so richtig schön ins Wochenende starten könnt. Jetzt kümmern wir uns aber erstmal um die weitere musikalische Untermalung des Freitagmorgens. Und die kommt jetzt von der wunderbaren Joni Mitchell. 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

Hier ist Ella. Guten Morgen. Wir machen jetzt mal einen schönen Plan für heute Abend. Da haben wir die Gelegenheit, einen der gefragtesten Jazzgitarristen unserer Zeit live zu erleben. Der ist nämlich gerade hier bei uns in Berlin, Peter Bernstein. Der gebürtige New Yorker Peter Bernstein war in den vergangenen 3 Jahrzehnten an rund 200 Aufnahmen beteiligt, hat in den Bands von Diana Krall, Joshua Redman und Sonny Rollins gespielt. Sein Orgeltrio mit Larry Goldings und dem Schlagzeuger Bill Stewart gilt auch heute noch als revolutionär und wegweisend. Und man könnte noch dutzende andere tolle Sachen über ihn erzählen. Aber am besten ist es, ihr hört ihn euch einfach an, wie er live spielt, gemeinsam mit seinem extrem hochklassigen Quartett. Ist er heute im Zigzag in Schöneberg. Es gibt gleich 2 Shows. Die erste beginnt um 18 Uhr und die zweite dann um 20.30 Uhr. Ihr findet die Infos zum Konzert und natürlich noch weitere Event-Tipps auf ellaradio.de.

Freitag schöner klingen. Gil Scott-Heron, I think I'll call it morning. Ich hoffe, bei euch läuft's. Kaffeemaschine, Berufsverkehr, Arbeit und natürlich Ella. Von uns gibt's gleich alles Wichtige für Berlin und Brandenburg in den Nachrichten. Davor noch Melody Gardot mit Same to You. 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
1: Ich bin Jerome Nussbaum. In Mecklenburg-Vorpommern dreht sich nach der Landtagswahl das Personalkarussell. Zwei bisherige Ministerinnen wollen nicht weitermachen. Bildungsministerin Oldenburg und Wissenschaftsministerin Martin nannten beide familiäre Gründe für ihre Entscheidung. Oldenburg von der Linken stand 5 Jahre an der Spitze des Bildungsministeriums in Schwerin. Sie ist auch Vizeministerpräsidentin. Wenn SPD-Ministerpräsidentin Schwesig künftig mit Linken und dann auch den Grünen weiterregieren will, muss sie sich also um neue Kabinettsmitglieder kümmern. In Berlin will die Linke nach der Abgeordnetenhauswahl heute auf einem Parteitag darüber abstimmen, ob mit Grünen und SPD über eine Koalition sondiert werden soll. Die Linke war bei der Wahl am Sonntag mit Abstand stärkste Kraft geworden. Mit Elif Eralp will die Partei erstmals eine regierende Bürgermeisterin stellen. Die SPD hatte gestern angekündigt, dass sie zu Sondierungsgesprächen bereit ist. Mit den Grünen hatte die Linke schon erste Vorgespräche geführt.
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1: In Berlin-Steglitz ist ein 17-Jähriger durch Schüsse lebensgefährlich verletzt worden. Die Schüsse fielen am Abend gegen 22 Uhr in der Düppelstraße. Die Mordkommission ermittelt. Auf der B158 zwischen Seefeld und Werneuchen hat es einen schweren Unfall gegeben. Ein Kleintransporter und ein Auto sind dort zusammengestoßen. Zwei Menschen mussten von der Feuerwehr befreit werden und kamen schwer verletzt ins Krankenhaus. Berlins Finanzsenator Evers ist neuer CDU-Fraktionschef im Abgeordnetenhaus. Er wurde nach Fraktionsangaben mit breiter Mehrheit gewählt. Bei 30 Stimmen für ihn gab es nur 2 gegen Evers. In Königs Wusterhausen hat der Bau eines großen Ausbildungszentrums für das Handwerk begonnen. Auf rund 7000 Quadratmetern entstehen Werkstätten und Seminarräume, unter anderem für Kfz-Mechatroniker und auch Metallbauer. Die EU und das Land Brandenburg fördern den Bau mit 50 Millionen Euro. Die aktuellen Temperaturen: Berlin am Alex und am Funkturm 12 Grad und 12 Grad messen wir auch in Potsdam am Stadtschloss. Heute ist es überwiegend stark bewölkt, es soll aber trocken bleiben bei Werten zwischen 15 und 18 Grad maximal. Morgen gibt es dann zunächst Sonnenschein, später ziehen dichtere Wolken auf, auch etwas Regen ist mit dabei bei maximal 23 Grad.

Ihr hört Ella am Morgen mit Chris Hedrich. Wir feiern ja hier schon die ganze Woche den 100. Geburtstag von John Coltrane. Am Mittwoch wäre der gewesen. Und am Sonntag spielen wir ihn natürlich auch bei Ella live in Konzert. Dazu erzähle ich euch gleich ein bisschen mehr, aber die nächsten fast 7 Minuten, die gehören jetzt erstmal den Commodores mit Lionel Richies sanfter Stimme. Hier ist Zoom auf Ella.

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George Benson on Broadway auf Ella. Fühl den besten Jazz, Soul und Blues. Gleich um 9 die Nachrichten für Berlin und Brandenburg und natürlich auch die Wetteraussichten fürs Wochenende. Bis dahin kommt die Sonne schon mal ganz sanft aus dem Radio für euch. Von Nina Simone, Here Comes the Sun. Schönen Freitag.

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12: Ich bin Jerome Nussbaum. Ein 17-Jähriger ist am Abend in Berlin-Steglitz niedergeschossen worden. Die Schüsse fielen in der Düppelstraße und trafen den Jugendlichen in den Oberkörper. Er musste laut Polizei danach im Krankenhaus notoperiert werden und schwebt inzwischen nicht mehr in Lebensgefahr. Zu den Hintergründen ermittelt jetzt eine Mordkommission. In Königs Wusterhausen entsteht ein riesiges Ausbildungszentrum für das Handwerk auf rund 7000 Quadratmetern. Der Bau hat gestern begonnen. 2030 soll er fertig sein. Künftig sollen dort unter anderem Kfz-Mechatroniker und auch Metallbauer ausgebildet werden. Brandenburgs Wirtschaftsministerin Clement sagte, das Land brauche Fachkräfte, um sich für die Aufgaben der Zukunft zu rüsten. Dies gelte für das Handwerk ganz besonders. Der Bundestag entscheidet heute über den neuen Tankrabatt. Ab Oktober sollen Benzin und Diesel wieder etwas weniger kosten.
13: Die Steuersenkung soll dazu führen, dass pro Liter 17 Cent weniger an den Tankstellen fällig werden. Dann wären es bei den aktuellen Spritpreisen immer noch teils deutlich mehr als 2 Euro je Liter. Ökonomen kritisieren, dass der Tankrabatt zu teuer und ungenau sei. Dem Bund entgehen dadurch bis Ende Dezember rund 2,3 Milliarden Euro. Zur Hälfte sollen die Bundesländer dafür aufkommen. Sie entscheiden im Anschluss im Bundesrat über den Tankrabatt. Am kommenden Mittwoch soll er greifen. Noah Ulrich, Redaktion.
12: Thüringens CDU-Ministerpräsident Vogt ist dagegen, die AfD künftig als Vertreter Sachsen-Anhalts im Bundesrat auszugrenzen. Er halte es nicht für klug, wenn sich die Partei weiter in der Opferrolle suhlen könne, sagte er der ARD.
14: Ein demokratisch gewählter Ministerpräsident müsse respektiert werden, so Vogt. Dass im Bundesrat sensible Dinge besprochen würden, mache es aber nicht leichter. Nach seinen Worten sei es nicht gut, wenn Informationen an Leute abfließen, die den Staat von innen oder außen gefährdeten. Gestern hatten die Bundesländer beschlossen, dass Rheinland-Pfalz ein weiteres Jahr den Vorsitz der Ministerpräsidentenkonferenz behält. Ab Oktober wäre eigentlich Sachsen-Anhalt dran gewesen. Ulrike Klein, Redaktion.
12: Zum Auftakt der Nations League hat die deutsche Fußballnationalmannschaft unter dem neuen Bundestrainer Jürgen Klopp unentschieden gespielt. 1:1 stand es am Abend gegen die Niederlande in Amsterdam. Das Tor für Deutschland schoss Felix Metscher. Erst in der Nachspielzeit, kurz vor Abpfiff, konnten die Niederlande ausgleichen. Die aktuellen Temperaturen: Berlin am Alex und am Funkturm 12 Grad. Und 12 Grad messen wir auch in Potsdam am Stadtschloss. Heute ist es überwiegend stark bewölkt, es soll aber trocken bleiben bei Werten zwischen 15 und 18 Grad maximal. Morgen gibt es dann zunächst Sonnenschein, später ziehen dichtere Wolken auf. Auch etwas Regen ist mit dabei bei maximal 23 Grad.
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Schon kurz nach neun, hier ist Ella am Morgen mit Chris Hedrich, mit euch gemeinsam auf dem Weg Richtung Wochenende und jetzt auch mit Sarah McFarlane, Night and Day. Kommt gut in den Tag mit Ella. Night.

Hier ist Ella. Ich wünsche euch einen schönen Freitagmorgen. Seit mehr als 30 Jahren gibt es die Berliner All-Star-Combo Journey to the Source. Heute und morgen spielt sie wieder im A-Train in Charlottenburg. Journey to the Source, das sind Saxophonist Fouazi Abdul Khalik, der Pianist Rolf Zielke, Bassist Max Hughes und Kenny Martin am Schlagzeug. Alle vier sind ja schon für sich genommen höchst gefragte Jazzmusiker in der deutschen und europäischen Szene. In ihrem gemeinsamen Projekt bringen sie diese unterschiedlichsten Erfahrungen seit Jahrzehnten zusammen. Die Konzerte im A-Train versprechen Reisen durch verschiedene Musiktraditionen und Ausflüge ins Unbekannte zu werden. Los geht es im A-Train heute und morgen um 20:30 Uhr.

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7: Ich bin Jerome Nussbaum. In Mecklenburg-Vorpommern dreht sich nach der Landtagswahl das Personalkarussell. 2 bisherige Ministerinnen wollen nicht weitermachen. Bildungsministerin Oldenburg und Wissenschaftsministerin Martin nannten beide familiäre Gründe für ihre Entscheidung. Oldenburg von der Linken stand 5 Jahre an der Spitze des Bildungsministeriums in Schwerin. Sie ist auch Vizeministerpräsidentin. Wenn SPD-Ministerpräsidentin Schwesig künftig mit Linken und dann auch den Grünen weiterregieren will, muss sie sich also um neue Kabinettsmitglieder kümmern. In Berlin will die Linke nach der Abgeordnetenhauswahl heute auf einem Parteitag darüber abstimmen, ob mit Grünen und SPD über eine Koalition sondiert werden soll. Die Linke war bei der Wahl am Sonntag mit Abstand stärkste Kraft geworden. Mit Elif Eralp will die Partei erstmals eine regierende Bürgermeisterin stellen. Die SPD hatte gestern angekündigt, dass sie zu Sondierungsgesprächen bereit ist. Mit den Grünen hatte die Linke schon erste Vorgespräche geführt.
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7: Schüler aus Brandenburg schließen sich heute einem bundesweiten Schulstreik an. Sie protestieren gegen eine mögliche Wehrpflicht. Es sind Aktionen unter anderem in Cottbus und Königs Wusterhausen geplant. Auch in Berlin gehen Schüler auf die Straßen. Die Verleihung des Axel Springer Awards an Unternehmer Peter Thiel vom Softwareunternehmen Palantir hat am Abend zu Protesten geführt. Rund 200 Menschen versammelten sich vor dem Axel Springer Haus in Kreuzberg. Auch der Deutsche Journalistenverband kritisierte die Auszeichnung. Einer der eindrucksvollsten Bäume im Schlosspark Sanssouci in Potsdam muss weg. Die historische Rotbuche ist laut der Stiftung Preußische Schlösser und Gärten schwer geschädigt durch holzzersetzende Pilze. Ein Termin für die Fällung steht noch nicht fest. In der Basketball-Bundesliga hat Alba Berlin auch das 2. Saisonspiel gewonnen. Gegen Frankfurt gab es ein 94:83. Die aktuellen Temperaturen: Berlin am Alex und am Funkturm 12 Grad und 12 Grad messen wir auch in Potsdam am Stadtschloss. Heute ist es überwiegend stark bewölkt, es soll aber trocken bleiben bei Werten zwischen 15 und 18 Grad maximal. Morgen gibt es dann zunächst Sonnenschein, später ziehen dichtere Wolken auf, auch etwas Regen ist mit dabei bei maximal 23 Grad.

wundervollen Freitag wünsche ich euch. Ich bin Chris Hedrich und das hier sind Herbie Hancock und Stevie Wonder, St. Louis Blues auf Ella für den besten Jazz, Soul und Blues.

Nina Simone, dieser beeindruckenden Persönlichkeit der Jazz- und Musikgeschichte, wird am Sonntag ein musikalisches Denkmal gesetzt und ihr könnt dabei sein. Well, I wish I could be like a bird. Der Zigzag Jazz Club in Schöneberg feiert Nina Simone mit einem Tribute-Konzert. Die aufstrebende Berliner Jazzsängerin Emily Inciful hat speziell für diesen Abend ein Programm und eine Band zusammengestellt. Aktuell studiert sie am Jazzinstitut Berlin. Davor war sie unter anderem viele Jahre als Background-Sängerin für Musikstars wie Nena zum Beispiel auf den größten Bühnen des Landes unterwegs. Am Sonntag erinnert sie gemeinsam mit ihrer Band an Nina Simone, die sowohl Gefühl und kraftvolle Sängerin wie virtuose Pianistin und engagierte Bürgerrechtlerin war. Das Nina Simone Tribute Konzert im Zigzag beginnt am Sonntag um 20 Uhr und ihr findet jede Menge mehr Event-Tipps auf ellaradio.de.

Freitag, kurz vor 10 schon wieder. Das war Ella am Morgen für diese Woche. Schön war's mit euch. Ich bin Chris Hedrich. Erik Sommer begleitet euch weiter Richtung Wochenende und wir hören uns dann.

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12: Ich bin Jerome Nussbaum. Die Berliner Linke will heute auf einem Parteitag darüber abstimmen, ob mit Grünen und SPD über eine Koalition sondiert werden soll. Die SPD hatte gestern angekündigt, dass sie zu Sondierungsgesprächen bereit ist. Mit den Grünen hatte die Linke schon erste Vorgespräche geführt. Brandenburgs SPD-Ministerpräsident Woidke warnt die Berliner Sozialdemokraten vor einer Koalition mit der Linken. Er könne seiner Partei in Berlin nur raten, davon Abstand zu nehmen, sagte er dem Tagesspiegel. Eine linke Regierung wäre aus seiner Sicht ein Sicherheitsrisiko für Berlin, so Woidke. Er wirft Teilen der Berliner Linken unter anderem Antisemitismus und eine Nähe zu kriminellen Clans vor. Eltern sollen künftig nur noch 10 statt 15 Kinderkrankentage im Jahr zur Verfügung stehen. Bundesgesundheitsminister Linnemann von der CDU plant eine Absenkung der Tage wie vor Corona. Deshalb gibt es jetzt Kritik.
13: Der Sozialverband Deutschland hat kein Verständnis für die geplante Senkung der Kinderkrankentage. Sprecher Zernächel sagte der ARD, im Zweifel meldeten sich Eltern selbst krank oder aber sie schicken ihre Kinder halbkrank in Schulen und Kitas. Von der Gewerkschaft Erziehung und Wissenschaft hieß es dazu, dass sich dann mehr Lehrer und Kinder anstecken würden. Zusätzliche Personalknappheit sei angesichts des Lehrkräftemangels fatal. Noah Ulrich, Redaktion.
12: US-Präsident Trump sieht die Beziehungen der USA zu China positiv. Das sagte er bei einem Staatsbankett im Weißen Haus mit dem chinesischen Präsidenten Xi. Der äußerte sich dagegen etwas zurückhaltender.
14: Während Trump sagte, man habe sich noch nie besser verstanden, mahnte Xi, dass beide Großmächte einen neuen Ansatz für ein Miteinander finden müssten. Zwar wurde bei dem Staatsbesuch auch über Konfliktthemen wie Handel, die gegenseitigen Zölle und auch Sicherheit und künstliche Intelligenz gesprochen. Einigungen wurden aber nicht verkündet. Mit Trump saßen bei dem Staatsbankett auch Tech-Milliardäre am Tisch, darunter von Nvidia und Apple. Es war Xis erster Staatsbesuch in den USA seit 10 Jahren. Ulrike Klein, Redaktion.
12: Heute Abend starten die Backstreet Boys in Düsseldorf ihre Konzertreihe. 10 Konzerte sind angekündigt, die einzigen der Boyband in Europa. Mehr als 400.000 Tickets wurden dafür verkauft. Das letzte Konzert ist am 7. Oktober. Die aktuellen Temperaturen: Berlin am Alex und am Funkturm 14 Grad und 14 sind es jetzt auch in Potsdam im holländischen Viertel. Gebietsweise kann es noch etwas Sprühregen geben, es lockert aber vom Westen immer mehr auf und die Sonne kommt zum Vorschein. Dann bleibt es trocken bei Werten zwischen 15 und 18 Grad. Morgen dann zunächst ungestörter Sonnenschein, später verdichten sich die Wolken vom Nordwesten her wieder und auch in Berlin ist dann wieder Regen möglich, bei Höchstwerten zwischen 19 und 23 Grad.
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dem Quincy Jones sein Orchester, wie wir bei mir in meiner rheinischen Heimat sagen würden. Quincy Jones Invitation hier auf Ella Fühl, den besten Jazz, Soul und Blues. Ich freue mich ganz besonders auf Studiobesuch heute von 12 bis 13 Uhr bei mir zu Gast im Ella Studio, der, ja, wie man in seiner bayerischen Heimat sagen würde, Kell Hubers Lorenz. Lorenz Kellhuber, Jazz-Pianist, gebürtiger Bayer, lebt aber seit mittlerweile mehr als 20 Jahren hier in Berlin. Und ich habe ihn mir eingeladen als großes Finale unserer John Coltrane-Woche, die wir hier aktuell gemeinsam begehen. John Coltrane wäre vorgestern 100 Jahre alt geworden. Und für mich verbinden John Coltrane und Lorenz Kellhuber, beziehungsweise verbindet die zwei eine ganz wesentliche Gemeinsamkeit. Denn wenn ich beide höre, habe ich das Gefühl, da höre ich jemanden, der sein Instrument komplett durchdrungen hat. Bei John Coltrane war es das Saxophon, bei Lorenz Kellhuber eben das Klavier. Ich habe wirklich das Gefühl, der Mann spricht fließend Klavier. Und darüber möchte ich mit ihm sprechen. Welche Fragen stellt man sich, nachdem man das Instrument einmal voll aufgesogen und verstanden hat? Wonach sucht man dann in seiner Musik, in seiner Kunst und vielleicht auch in seinem Instrument? Darüber spreche ich mit Lorenz Kellhuber, außerdem über sein neues Album Gestalt, das heute Nacht um 0 Uhr erschienen ist und komplett nur aus rein improvisierten Stücken besteht, ohne Skript, ohne Plan vorweg. Das finde ich so faszinierend wie schweißtreibend, diesen Gedanken daran. Also Lorenz Kellhuber heute zu Gast von 12 bis 13 Uhr bei Ella.

Komm, einen noch. Ja, okay, einen noch. Es ist aber auch Schluss. Jamie Cullum, Wind Cries Mary hier auf Ella fühlt den besten Jazz, Soul und Blues. Und wir machen weiter mit Esperanza Spalding und Joe Loveno. 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

Der Mann hat unter anderem schon Musik komponiert für das Glenn Miller Orchestra, das London Philharmonia Orchestra und ein Werbespot für Kentucky Fried Chicken. Jeff Steinberg, der sich nach seinem Jeff Steinberg Jazz Ensemble benannt hat, oder andersrum, das lässt sich so genau jetzt nicht verifizieren, mit seiner Interpretation von The Way You Look Tonight. Habt einen schönen Freitag mit uns auf Ella.

berühmt geworden durch die Everly Brothers' Bye Bye Love hier in der Interpretation von Madeleine Peru auf Ella. Übrigens, der Legende nach wollten die Everly Brothers diesen Song gar nicht aufnehmen, Bye Bye Love. Die fanden den jetzt auch nicht so richtig gut, aber wollten Geld haben und haben sage und schreibe pro Nase $64 für die Aufnahme bekommen. Und da macht man das doch mal. Und für weniger als $64 könnt ihr heute und morgen im A-Train in Charlottenburg richtige Berliner Jazz-Legenden sehen. Das ist die Berliner All-Star-Combo Journey to the Source. Gibt es seit mehr als 30 Jahren und wie gesagt, besteht aus richtigen Berliner Legenden. Saxophonist Fouazi Abdul Khalik, Pianist Rolf Zielke, der Bassist Max Hughes und Kenny Martin am Schlagzeug. Alle vier sind schon für sich genommen höchst gefragte Jazzmusiker in der deutschen und europäischen Szene. Und in ihrem gemeinsamen Projekt Journey to the Source bringen sie diese unterschiedlichsten Erfahrungen, die sie seit Jahrzehnten sammeln, schon seit Jahrzehnten auch zusammen in ihre gemeinsame Musik und das ist kreativ sehr befruchtend und hört sich wirklich großartig an. Die Konzerte im A-Train versprechen Reisen durch verschiedenste Musiktraditionen und Ausflüge ins Unbekannte, eben eine Journey to the Source, an die Wurzel von allem. Los geht's heute und morgen jeweils um 20:30 Uhr im A-Train. Hier ist Ella, schönen Freitag.

Michael Bublé. So, kurzer Fahrplan für die kommenden Minuten hier auf Welle, damit ihr euch mental schon mal darauf vorbereiten könnt. Um 11 Uhr die Nachrichten mit Jerome Nussbaum. Danach wartet schon Diana Krall auf uns östlich der Sonne und westlich des Mondes. Irgendwo dazwischen, also East of the Sun, West of the Moon. Zunächst aber eine Trompete.

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17: Ich bin Jerome Nussbaum. Die Berliner Linke will heute auf einem Parteitag darüber abstimmen, ob mit Grünen und SPD über eine Koalition sondiert werden soll. Die SPD hatte gestern angekündigt, dass sie zu Sondierungsgesprächen bereit ist. Mit den Grünen hatte die Linke schon erste Vorgespräche geführt. Brandenburgs SPD-Ministerpräsident Woidke warnt die Berliner Sozialdemokraten vor einer Koalition mit der Linken. Er könne seiner Partei in Berlin nur raten, davon Abstand zu nehmen, sagte er dem Tagesspiegel. Eine linke Regierung wäre aus seiner Sicht ein Sicherheitsrisiko für Berlin, so Woidke. Er wirft Teilen der Berliner Linken unter anderem Antisemitismus und eine Nähe zu kriminellen Clans vor. Eltern sollen künftig nur noch 10 statt 15 Kinderkrankentage im Jahr zur Verfügung stehen. Bundesgesundheitsminister Linnemann von der CDU plant eine Absenkung der Tage wie vor Corona. Deshalb gibt es jetzt Kritik.
18: Der Sozialverband Deutschland hat kein Verständnis für die geplante Senkung der Kinderkrankentage. Sprecher Zernächel sagte der ARD, im Zweifel meldeten sich Eltern selbst krank oder aber sie schicken ihre Kinder halbkrank in Schulen und Kitas. Von der Gewerkschaft Erziehung und Wissenschaft hieß es dazu, dass sich dann mehr Lehrer und Kinder anstecken würden. Zusätzliche Personalknappheit sei angesichts des Lehrkräftemangels fatal. Noah Ulrich, Redaktion.
17: US-Präsident Trump sieht die Beziehungen der USA zu China positiv. Das sagte er bei einem Staatsbankett im Weißen Haus mit dem chinesischen Präsidenten Xi. Der äußerte sich dagegen etwas zurückhaltender.
19: Während Trump sagte, man habe sich noch nie besser verstanden, mahnte Xi, dass beide Großmächte einen neuen Ansatz für ein Miteinander finden müssten. Zwar wurde bei dem Staatsbesuch auch über Konfliktthemen wie Handel, die gegenseitigen Zölle und auch Sicherheit und künstliche Intelligenz gesprochen. Einigungen wurden aber nicht verkündet. Mit Trump saßen bei dem Staatsbankett auch Tech-Milliardäre am Tisch, darunter von Nvidia und Apple. Es war Xis erster Staatsbesuch in den USA seit 10 Jahren. Ulrike Klein, Redaktion.
17: Heute Abend starten die Backstreet Boys in Düsseldorf ihre Konzertreihe. 10 Konzerte sind angekündigt, die einzigen der Boyband in Europa. Mehr als 400.000 Tickets wurden dafür verkauft. Das letzte Konzert ist am 7. Oktober. Die aktuellen Temperaturen: Berlin am Alex und am Funkturm 14 Grad und 14 sind es jetzt auch in Potsdam im holländischen Viertel. Gebietsweise kann es noch etwas Sprühregen geben, es lockert aber vom Westen immer mehr auf und die Sonne kommt zum Vorschein. Dann bleibt es trocken bei Werten zwischen 15 und 18 Grad. Morgen dann zunächst ungestörter Sonnenschein, später verdichten sich die Wolken vom Nordwesten her wieder und auch in Berlin ist dann wieder Regen möglich, bei Höchstwerten zwischen 19 und 23 Grad.
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0: Das ist ja regelrecht beschwingt hier auf Ella. So, von sehr wenig Noten in sehr viel Zeit, jetzt zu sehr vielen Noten in sehr wenig Zeit. Ben Kräf liefert diese Noten, Berliner Jazz-Saxophonist, und in dieser Woche war er bei mir zu Gast, genau gesagt am Mittwoch, was ja, es dürfte sich herumgesprochen haben, auch der 100. Geburtstag von John Coltrane gewesen ist, und ich habe diesen 100. gefeiert gemeinsam mit Ben Kräf. Eine ganze Stunde lang war er so ein bisschen unser John Coltrane-Flüsterer, Erklärer, und ich kann euch dieses ganze Gespräch wirklich ans Herz legen. Wir feiern ja ihn schon die ganze Woche, John Coltrane, und das wird sich durch dieses Jahr noch so weiter hindurch ziehen. Und Ben hat uns da wirklich, wie ich finde, sehr interessante und spannende Einblicke gegeben hinter das Phänomen John Coltrane, aus so einer Saxophonisten-Musiker-Perspektive, und mir unter anderem auch erzählt, was er ganz besonders faszinierend an John Coltrane findet.
1: Er war zweifelsohne talentiert, aber jetzt kein Wunderkind in dem Sinne. Und er hat sich das alles erarbeitet und hat aber nie aufgehört, an sich zu arbeiten und an der Musik. Also er war immer auf der Suche, was dann natürlich letztendlich auch dazu geführt hat, dass er einfach sehr extrem herausfordernde Musik auch gespielt hat. Ne? Aber da auch sehr konsequent. Und das finde ich schon bewundernswert.
0: Ja, und Ben hat mir außerdem zugestanden, dass ich das Spätwerk von John Coltrane etwas sperrig finden darf. Hat mir aber auch Handreichungen gegeben, wie ich es verstehe und wie wir dahinter kommen. Also es ist wirklich sehr interessant, was Ben uns da erzählt hat. Ihr könnt das ganze Interview nachhören auf ellaradio.de. Habt einen schönen Freitag, kommt gut ins Wochenende und feiert John Coltrane.

Ein lustiges Stück. Gefällt mir immer wieder sehr gut. Horace Silver hier mit seinem Quintett und dem Cape Virgin Blues. Jetzt kommen wir zu Van Morrison. Also, bisschen Ernsthaftigkeit, ja? Hier ist Ella. Schönen Freitag.

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Und das war er, mein versteckter, kleiner Service-Hinweis für euch hier auf Ella. Paul Ankers Interpretation von Wonderwall, im Original natürlich von Oasis. Und der Service-Hinweis gestaltet sich insofern, als dass der Vorverkauf für das Oasis-Konzert nächstes Jahr in München gleich um 12 Uhr beginnt. Also holt die Laptops raus und macht euch bereit, zumindest dann, wenn ihr euch vorher registriert habt und einen einmaligen Code erhalten habt, mit dem ihr um 12 Uhr in den Vorverkauf überhaupt reinkommt. Wenn dem so ist, gleich toi toi toi. Allen anderen habe ich jetzt Matibayo mitgebracht. Up for Soul.

Chaka Khan hier auf Illa Fühl, den besten Jazz, Soul und Blues. Ich freue mich sehr auf Studiobesuch, gleich nach 12, eine ganze Stunde lang. Bei mir zu Gast hier im Illa Studio, Lorenz Kellhuber. Lorenz Kellhuber, Jazz-Pianist, gebürtiger Bayer, lebt aber seit mittlerweile mehr als 20 Jahren hier in Berlin. Und ich habe ihn mir eingeladen als großes Finale unserer John Coltrane-Woche, die wir hier aktuell gemeinsam begehen. John Coltrane wäre vorgestern 100 Jahre alt geworden. Und für mich verbinden John Coltrane und Lorenz Kellhuber, beziehungsweise verbindet die zwei eine ganz wesentliche Gemeinsamkeit. Denn wenn ich beide höre, habe ich das Gefühl, da höre ich jemanden, der sein Instrument komplett durchdrungen hat. Bei John Coltrane war es das Saxophon, bei Lorenz Kellhuber eben das Klavier. Ich habe wirklich das Gefühl, der Mann spricht fließend Klavier. Und darüber möchte ich mit ihm sprechen. Welche Fragen stellt man sich, nachdem man das Instrument einmal voll aufgesogen und verstanden hat? Wonach sucht man dann in seiner Musik, in seiner Kunst und vielleicht auch in seinem Instrument? Darüber spreche ich mit Lorenz Kellhuber, außerdem über sein neues Album Gestalt, das heute Nacht um 0 Uhr erschienen ist und komplett nur aus rein improvisierten Stücken besteht, ohne Skript, ohne Plan vorweg. Das finde ich so faszinierend wie schweißtreibend, diesen Gedanken daran. Also, Lorenz Kellhuber heute zu Gast von 12 bis 13 Uhr bei Illa.

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Und jetzt das Kinderlied.

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5: Ich bin Jerome Nussbaum. Die letzten Vorbereitungen für den Berlin-Marathon laufen. Mehr als 56.000 Teilnehmer werden am Sonntag erwartet. Zusätzlich hunderttausende Menschen am Straßenrand, die Läufer anfeuern. Im Tiergarten und am Brandenburger Tor gibt es deshalb schon seit Anfang der Woche Sperrungen. Der Marathon bringt der Stadt laut Senat viel Geld. Das Beratungsunternehmen Nielsen Sports hat den Lauf vor 2 Jahren jetzt mit einer wirtschaftlichen Wertschöpfung von knapp 470 Millionen Euro beziffert. Eine Neonazi-Gruppierung hat vor dem Christopher Street Day in Bernau morgen zu Protesten aufgerufen. Man wolle für Kinderschutz protestieren, heißt es in sozialen Netzwerken. Die Polizei bestätigte eine Versammlungsanmeldung. Die Gruppierung hatte auch schon einen CSD-Gegenprotest in Rathenow organisiert. Bilder eines mit Kabelbindern gefesselten Hollywood-Stars gehen um die Welt. Bei einer Demo gegen den israelischen Ministerpräsidenten Netanyahu in New York ist Schauspielerin Susan Sarandon festgenommen worden.
6: Die Oscar-Preisträgerin hatte sich am Rande der UN-Vollversammlung zahlreichen Demonstranten auf den Straßen von New York angeschlossen. Sie warfen der israelischen Regierung Kriegsverbrechen und Völkermord in Gaza vor. Zudem forderten sie ein Ende der amerikanischen Waffenlieferungen an Israel. Auf dem T-Shirt der Schauspielerin stand ins Deutsche übersetzt: Finanziert Menschen, nicht Bomben. Die Kundgebung wurde von der Organisation Jewish Voice for Peace organisiert. Bei der Vollversammlung hatte Netanyahu die Kriege im Gazastreifen und auch gegen den Iran verteidigt. Noah Ulrich, Redaktion.
5: In Münster ist die erste islamisch-theologische Fakultät Deutschlands eröffnet worden. Das Fach bekommt damit den gleichen Status an der Hochschule wie die katholische und evangelische Religion. Vertreter aus Politik, Kirchen und Hochschulen nahmen an einem Festakt im Schloss mit gut 300 internationalen Gästen teil. Der Gründungsdekan verwies dabei darauf, dass eine Fakultät keine Kanzel sei. Gepredigt werde in der Moschee. An der Fakultät müsse und werde Wissenschaft frei sein, von wem auch immer, wie er sagte. Ein Dackel hat im nordrhein-westfälischen Nümbrecht seine Besitzer vor einem Angriff durch eine Einbrecherin bewahrt. Sie hatte nachts bewaffnet mit einem Schlagstock vor dem Bett des Ehepaars gestanden. Dackel Schröder fing an, laut zu bellen. Nach einem Kampf konnte das Paar die Polizei informieren. Die Einbrecherin wurde festgenommen. Die aktuellen Temperaturen: Berlin am Alex und am Funkturm 15 Grad und Potsdam am Stadtschloss ebenfalls 15 Grad. Gebietsweise kann es noch etwas Sprühregen geben, es lockert aber vom Westen immer mehr auf und die Sonne kommt zum Vorschein. Dann bleibt es trocken bei Werten zwischen 15 und 18 Grad. Morgen dann zunächst ungestörter Sonnenschein, später verdichten sich die Wolken vom Nordwesten her wieder und auch in Berlin ist dann wieder Regen möglich, bei Höchstwerten zwischen 19 und 23 Grad.
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0: Es ist wirklich schon fast immer ein musikalisches Ereignis, wenn man einem Musiker zuhören darf, der sein Instrument nicht nur spielt, sondern es, so scheint es, durchdrungen hat und man als Zuhörer fast das Gefühl hat, dass da jemand spricht durch sein Instrument. Der Berliner Jazzpianist Lorenz Kellhüber ist für mich so ein Musiker und ich freue mich sehr, dass er in dieser Stunde mein Gast im Ella-Studio ist und noch nicht rot geworden ist. Wie schön, grüß dich, hallo.
1: Hi, grüß dich, danke für die Einladung, freue mich.
0: Wie fließend würdest du sagen, sprichst du Klavier?
1: Ich kenne diese Niveau-Einstufungen nicht mehr, was die Sprachen angeht, aber da wäre es auf jeden Fall, glaube ich, das Oberste, was man abschließen kann vom Zertifikat.
0: Es ist schon so, dass ich, wenn ich dir zuhöre, das Gefühl habe, dass du so ungefähr jede deiner Gefühlswelt, Emotionen da einsortieren und in dein Spiel übertragen kannst. Du nickst. Seit wann hast du das Gefühl, dass du das Instrument durchdrungen hast?
1: Ganz durchdrungen hat man es wahrscheinlich nie, weil man hört ja nie auf zu lernen. Deswegen gibt es immer wieder Momente, wo man merkt, okay, irgendwie gibt es da doch noch was ich rausholen kann. Aber so, dass ich auf einem Level bin, wo ich mich komplett frei bewegen kann und musikalisch ausdrücken kann, irgendwann zwischen den vielleicht 16., 17. Lebensjahr, da gab es Momente, wo ich einfach gemerkt habe, auch technisch jetzt reines Beherrschen des Instruments, dass ich auf ein Level gekommen bin, wo ich nicht mehr anecke oder eine Barriere habe, mich ausdrücken zu können.
0: Kannst du dich erinnern, wann du zuletzt vom Klavier, vielleicht sogar von deinem eigenen innig geliebten Steinway D-Flügel überrascht wurdest?
1: Ich werde sehr oft überrascht, einfach deswegen, weil er so verdammt gut ist. Und das sind die Momente, wo das Instrument auch nichts verzeiht. Also wo ich vielleicht nicht bei 100% bin mental, um Dinge umzusetzen am Klavier. Und der Steinway oder allgemein ein super eingestellter Flügel verzeiht nichts. Also man ist auf einem Level unterwegs, wo ich nicht mehr sagen kann, das Klavier ist schuld, weil irgendwas technisch nicht funktioniert innerhalb des Klaviers, sondern ich bin schuld, dass ich es nicht umsetzen konnte. Okay. Und das hat auch oft mit einem Fokus zu tun.
0: Ja, genau darüber sprechen wir gleich weiter, über Fokus und im Moment sein mit Lorenz Kellhuber. In dieser Stunde ist er mein Gast hier bei Ella. Wie schön.

0: Hallo bei Ella, schönen Freitag. Lorenz Kellhuber ist in dieser Stunde bei mir zu Gast hier bei Ella, Berliner Jazz-Pianist. Lorenz, wir haben vorhin ja schon über das Im-Moment-Sein gesprochen, was ganz wichtig ist für deine Musik. Und nächste Woche bist du ganz oft im Moment, nämlich im Pianosalon Cristofori in Berlin-Wedding gastierst du von Dienstag bis Freitag an, 4 Abende. Und direkt am ersten Abend wirklich mit einem Fest für alle Berliner Jazz-Klavier-Fans, nämlich du im Duett mit Julia Hülsmann. Nur ihr zwei an zwei Steinway-Flügeln und vermutlich ganz viel musikalischer Freiheit. Wie bereitet man sich auf so einen Abend vor?
1: Gar nicht. Nein, das klingt jetzt total blöd und arrogant, aber ich bereite mich auf jeden Moment vor, wo ich Musik machen will. Ja. Also sprich, genau auch das, was ich vorhin so ein bisschen schon angesprochen habe, den mentalen Fokus zu haben, da zu sein im Moment, zuzulassen, was gerade im Moment passiert, gerade wenn man jetzt mit Leuten zusammenspielt, mit denen man noch nie zusammengespielt hat. Und tatsächlich versuche ich das auch so zu leben. Ja, also man kann eben nicht alles planen und ich finde, das ist genau der Reiz auch beim Musikmachen.
0: Was ja aber sicherlich an manchen Tagen einfacher ist als an anderen. Also, und dann musst du ja Profi genug sein, das dann abrufen zu können. Ich erinnere mich, Sebastian Studnitzky saß ja auch mal, ja so ein im Moment Forscher, der mir gesagt hat, dass er vor jedem Solokonzert von ihm eigentlich, dass seine Vorbereitung ist, dass er meditiert. Hast du für dich auch irgendetwas, um das abzugreifen, in den Moment zu kommen?
1: Also ich mache tatsächlich seit langer Zeit jeden Tag Yoga und Meditation, jeden Morgen fast ausnahmslos und versuche schon vor Konzerten oder vor so Aufnahmemomenten zumindest ganz kurzen Moment der Ruhe auch zu finden für mich. Das hilft schon, sich auch so ein bisschen leer zu machen vielleicht, nicht mit irgendwelchen Ideen reinzugehen, sondern wirklich auf der Bühne dann einfach inspiriert zu werden, auch von der Energie des Publikums, des Raumes und so weiter.
0: Nächste Woche Dienstag bis Freitag gastiert Lorenz Kellhuber im Pianosalon Cristofori in Berlin-Wedding. Große Empfehlung in verschiedensten wechselnden Besetzungen. Mehr Infos und den Weg zu euren Tickets findet ihr auf ellaradio.de und Lorenz, wir sprechen gleich weiter.

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Heute ist Mittwoch. Ich werde regelmäßig auf mein Äußeres reduziert. Mein Name ist Gantenbein. Und wo wir eh gerade bei Unwahrheiten sind, jetzt hier Summer is Coming. Noah Blumer auf Ella.

0: Hallo bei Ella, wie schön, dass wir beieinander sind. In dieser Stunde bei mir zu Gast Lorenz Kellhuber, Berliner Jazzpianist. Heute, Lorenz, ist ein neues Album von dir herausgekommen. Gestalt heißt es, ein Album nur mit Improvisation, was ich faszinierend finde. Weil was wäre gewesen, wenn du ausgerechnet an dem Tag im Studio total uninspiriert gewesen wärst und dir nichts eingefallen wäre?
1: Das kann passieren, aber aus den letzten, jetzt inzwischen 30 Jahren Erfahrung Klavierspielen und seit 20 Jahren Improvisieren, hat man doch ein gewisses Selbstvertrauen aufgebaut, um zu wissen, dass die Inspiration schon irgendwann kommt oder der Moment kommt. Ich beschreibe es manchmal so, dass ich eigentlich nur das Medium bin, das klingt jetzt ein bisschen sehr esoterisch, so meine ich es gar nicht unbedingt, aber dass ich nur das Medium bin, das Instrument ist das Handwerk letztendlich, um mit der Musik in Dialog zu treten oder die Musik, sagen wir mal, zu befreien und hörbar zu machen für die Leute.
0: Kann ich mir vorstellen, das gelingt an manchen Tagen sehr gut und an anderen Tagen kommt man aber vielleicht einfach nicht so richtig in den Moment rein, kann ich mir vorstellen. Für diese Tage hast du da eine Notfallapotheke?
1: Notfallapotheke ist dann wirklich ein bisschen so, dass ich Vokabular, so nenne ich es jetzt mal, abspulen kann. Das ist was ich nicht möchte, aber es funktioniert. Ich kann mir damit helfen, musikalisch weiterzukommen. Aber es fehlt dann ein bisschen das Überraschende, auch für mich selber. Das ist dann so ein Notfallmoment, wenn es wirklich nicht anders geht, dass man irgendwie weiterkommt.
0: Ja, vielleicht dann doch ein bisschen so etwas wie eine kleine Absicherung in der ansonsten komplett freien Improvisation. Hochspannend. Ihr erlebt diese freie Improvisation von und mit Lorenz Kellhuber in der kommenden Woche im Pianosalon Cristofori in Berlin-Wedding. Von Dienstag bis Freitag an mit wechselnden Besetzungen vom Duett gemeinsam mit Julia Hülsmann bis hin zum Trio. Haben wir euch alles runtergeschrieben auf ellaradio.de. Große Empfehlung, die Konzertreihe, also in der nächsten Woche von meinem Gast in dieser Stunde hier bei Ella, Lorenz Kellhuber. Vielen Dank für deinen Besuch und das Gespräch bei Ella.
1: Danke auch. 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

der große Isaac Hayes hier auf Ella. Das war sehr spannend in dieser Stunde, fand ich, mit dem Jazzpianisten Lorenz Kellhuber. Wir haben gesprochen über Improvisation, über sein Gastspiel im Pianosalon Cristofori kommende Woche im Wedding, über sein neues Album Gestalt. Also da war viel Leben drin in dieser Stunde und ihr könnt das Leben nachleben und hören ganz bald auf ellaradio.de. Wir schnibbeln gerade das Interview zusammen und dann findet ihr es dann ganz bald dort zum Nachhören auf ellaradio.de.

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1: Ich bin Jerome Nussbaum. Die letzten Vorbereitungen für den Berlin-Marathon laufen. Mehr als 56.000 Teilnehmer werden am Sonntag erwartet. Zusätzlich hunderttausende Menschen am Straßenrand, die die Läufer anfeuern. Im Tiergarten und am Brandenburger Tor gibt es deshalb schon seit Anfang der Woche Sperrungen. Der Marathon bringt der Stadt laut Senat viel Geld. Das Beratungsunternehmen Nielsen Sports hat den Lauf vor 2 Jahren jetzt mit einer wirtschaftlichen Wertschöpfung von knapp 470 Millionen Euro beziffert. Eine Neonazi-Gruppierung hat vor dem Christopher Street Day in Bernau morgen zu Protesten aufgerufen. Man wolle für Kinderschutz protestieren, heißt es in sozialen Netzwerken. Die Polizei bestätigte eine Versammlungsanmeldung. Die Gruppierung hatte auch schon einen CSD-Gegenprotest in Rathenow organisiert. Bilder eines mit Kabelbindern gefesselten Hollywood-Stars gehen um die Welt. Bei einer Demo gegen den israelischen Ministerpräsidenten Netanyahu in New York ist Schauspielerin Susan Sarandon festgenommen worden.
2: Die Oscar-Preisträgerin hatte sich am Rande der UN-Vollversammlung zahlreichen Demonstranten auf den Straßen von New York angeschlossen. Sie warfen der israelischen Regierung Kriegsverbrechen und Völkermord in Gaza vor. Zudem forderten sie ein Ende der amerikanischen Waffenlieferungen an Israel. Auf dem T-Shirt der Schauspielerin stand ins Deutsche übersetzt: Finanziert Menschen, nicht Bomben. Die Kundgebung wurde von der Organisation Jewish Voice for Peace organisiert. Bei der Vollversammlung hatte Netanyahu die Kriege im Gazastreifen und auch gegen den Iran verteidigt. Noah Ulrich, Redaktion.
1: In Münster ist die erste islamisch-theologische Fakultät Deutschlands eröffnet worden. Das Fach bekommt damit den gleichen Status an der Hochschule wie die katholische und evangelische Religion. Vertreter aus Politik, Kirchen und Hochschulen nahmen an einem Festakt im Schloss mit gut 300 internationalen Gästen teil. Der Gründungsdekan verwies dabei darauf, dass eine Fakultät keine Kanzel sei. Gepredigt werde in der Moschee. An der Fakultät müsse und werde Wissenschaft frei sein, von wem auch immer, wie er sagte. Ein Dackel hat im nordrhein-westfälischen Nümbrecht seine Besitzer vor einem Angriff durch eine Einbrecherin bewahrt. Sie hatte nachts bewaffnet mit einem Schlagstock vor dem Bett des Ehepaars gestanden. Dackel Schröder fing an, laut zu bellen. Nach einem Kampf konnte das Paar die Polizei informieren. Die Einbrecherin wurde festgenommen. Die aktuellen Temperaturen: Berlin am Alex und am Funkturm 15 Grad und Potsdam am Stadtschloss ebenfalls 15 Grad. Gebietsweise kann es noch etwas Sprühregen geben, es lockert aber vom Westen immer mehr auf und die Sonne kommt zum Vorschein. Dann bleibt es trocken bei Werten zwischen 15 und 18 Grad. Morgen dann zunächst ungestörter Sonnenschein, später verdichten sich die Wolken vom Nordwesten her wieder und auch in Berlin ist dann wieder Regen möglich, bei Höchstwerten zwischen 19 und 23 Grad.
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What's Your Name auf Ella. Leon Ware war sein Name. Mein Name ist Schall und Rauch. Und sein Name... Nee, jetzt kein Saxophon, sondern... Ich wollte den Namen sagen. Ja, dann Jeff Goldblum, mach halt selber.

Oh, da scheint das Tonband weggeschmolzen zu sein. Hier ist Ella, fühl den besten Jazz, Soul und Blues. Auch schön. Tonband. Alte Radiokollegen erzählen mir das immer. Früher, Erik, haben wir ja noch mit Tonband geschnitten und da mussten wir so große Koffer durch die Gegend tragen. Das sind dann so die alten Geschichten, kennt ihr sicherlich auch von Kollegen, die schon gefühlt immer da waren und erzählen, dass früher ja alles zumindest mal anders war. Aber ich habe jetzt auch eine schöne Radiomoderatorengeschichte für euch, denn wie ich finde, der große Vorteil am Job eines Radiomoderators ist, wenn man, nehmen wir jetzt mal der Einfachkeit halber an, ich Lust hätte, rein hypotenutisch, an so einem Freitagmittag Nina Simons Interpretation von Here Comes the Sun zu hören. Also, wenn, dann könnte man, oder rein hypothetisch könnte auch ich, dann diesen Song hier in das Sendesystem reinlegen und abspielen. Wichtig ist nur dabei, dass man das dann nicht öffentlich im Radio erzählt, damit die Musikredaktion nicht sauer auf einen wird, dass man den Song ausgetauscht hat. Wie gesagt, rein hypothetisch. Wenn man Lust hätte, Nina Simons herzzerreißende Interpretation von Here Comes the Sun zu hören, könnte man theoretisch auf diesen Knopf hier drücken.

Ja, machen wir ja auch. Keine Sorge, wir bleiben zusammen. Also, ich kann es zumindest anbieten. Zumindest bis 14 Uhr habe ich nichts anderes vor und würde mich freuen, wenn wir noch ein wenig beieinander verweilen. Jetzt mit Till Brönner hier auf Ella, The Good Life.

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Friend of Mine, Incognito, hier auf Ella fühlt den besten Jazz, Soul und Blues, hervorragende Musik, wie ich finde, um so langsam ins Wochenende zu starten. Das machen wir gemeinsam jetzt mit Illy Brunas Interpretation vom Depeche Mode Klassiker Enjoy the Silence. Schönen Freitag.

Pleasure mit Glide. So jetzt hier auf Ella wird's mal wieder Zeit. Das Ella Freitagsgedicht. Wie jeden Freitag. Heute im Paarreim, weil ich den gern mag. Coltrane wäre 100 geworden. Brönner kriegt Bundesverdienstorden. Ja, heißt Kreuz, aber reimt sich nicht. Außerdem Orden, ja. Ich bin Jeck, du Wicht. Jedenfalls, Till Brönner wird geehrt, weil er dem Land Kultur beschert. Und gefeiert haben wir Coltrane auf ellaradio.de alles nachzusehen. Der große Saxophon-Revolutionär. Machte es seinen Hörern ja manchmal schwer. Ich hingegen mach's euch jetzt leicht, weil mein Stimmchen hier entweicht. Petra Schwarz ab 2 bei Ella. Siehste, wird das Tunnelende schon heller. Wir dann hier ab Montag wieder, mit dabei dann schöne Lieder. Ich bin Erik, ihr seid ihr und das ist Astrid Gilberto hier

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9: Ich bin Marvin Standke. Die Linke in Berlin fordert Wohnungen großer privater Unternehmen zu vergesellschaften. Eine Studie der gewerkschaftsnahen Hans-Böckler-Stiftung hält das jetzt für finanzierbar. Für rund 210.000 Wohnungen in der Stadt werden etwa 13,5 Milliarden Euro Entschädigung veranschlagt. Andere Berechnungen kommen allerdings auf deutlich höhere Summen. Die Studie erwartet einen gedämpften Mietanstieg, aber keinen Ersatz für Neubau. Die Vergesellschaftung großer Wohnkonzerne könnte vor allem mit der SPD zum Streitpunkt in möglichen Koalitionsverhandlungen werden. Auf einem Parteitag soll heute darüber abgestimmt werden, ob die Linke, Grüne und die SPD zu Sondierungsgesprächen einlädt. Brandenburgs berühmter Elch Bert ist tot. Das Tier starb vermutlich am Samstag schon nach schweren inneren Verletzungen. Bert wurde fast 9 Jahre lang wissenschaftlich mit GPS überwacht. Er lebte dauerhaft im Naturpark Nuthe-Nieplitz und wurde zum Maskottchen. Nach Berts Tod leben derzeit mindestens 4 wilde Elche in Brandenburg. Finanzminister Klingbeil hat im Bundestag für die Frühstartrente geworben. Der Bund soll Kindern ab 6 Jahren monatlich 10 Euro zahlen. Das Geld fließt bis zum 18. Lebensjahr in ein Altersvorsorgedepot. Union und SPD wollen damit private Altersvorsorge für Kinder ermöglichen. Klingbeil sagte in seiner Rede:
10: Alleine aus der staatlichen Förderung kann bis zum Renteneintritt ein Beitrag von 53.000 Euro entstehen. Wenn jetzt sogar noch die Eltern oder die Großeltern jeden Monat 20 Euro dazugeben, dann wird es nach unseren Schätzungen bis zum Renteneintritt eine Summe von 160.000 Euro sein, die dort zusammenkommt.
9: Die AfD kritisierte die geplante Ausgestaltung als zu niedrig. Die Linke nannte die Frühstartrente eher Kundenakquise für Banken als staatliche Fürsorge. Russland und die Ukraine haben ihre gegenseitigen Angriffe in der Nacht fortgesetzt.
11: Nach ukrainischen Angaben wurden in Kiew und Odessa Menschen getötet. Russland meldete Angriffe auf ukrainische Rüstungs- und Logistikeinrichtungen. Die Ukraine griff mehrere russische Regionen mit Drohnen an. Die Angaben lassen sich nicht unabhängig überprüfen. Ulrike Klein, Redaktion.
9: Und Bundestrainer Jürgen Klopp hat auf die Verletzungen von Musiala und Havertz reagiert. Florian Wirth und Jonathan Burkhardt stoßen deshalb früh ab zur Fußballnationalmannschaft. Musiala erlitt einen Muskelfaserriss, Havertz eine Muskelzerrung. Das nächste Nations League Spiel steigt dann am Sonntag gegen Griechenland. Die aktuellen Temperaturen. Berlin am Alex 15 Grad, genau wie Potsdam im holländischen Viertel. Der Himmel bleibt heute wechselnd bewölkt, aber die meiste Zeit trocken. Die Höchstwerte bei maximal 19 Grad.
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Ja, da bin ich wieder. Am Nachmittag nach 14 Uhr übernehme ich hier immer gerne die Moderation. Bis 18 Uhr sind wir beieinander, wenn ihr denn wollt. Ich bin da. Mein Name ist Petra Schwarz und hier habe ich gleich zu Beginn Chip Wickham für euch.

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Mika Miller ist das natürlich, britische Soul-Sängerin, die A Little Bit of Me, ihr lang erwartetes zweites Album, live präsentieren wird. Da verbindet sie natürlich klassischen Soul, Rhythm and Blues, Gospel und Jazz und das Ganze aus ihrer sehr weiblichen Perspektive. Sie zählt ja zu den bemerkenswertesten neuen Soul-Stimmen Großbritanniens. Und das hören wir hier bei uns bei Ella immer wieder. So wie jetzt mit einem kompletten Song von besagtem Album. Und zwar heißt der Warning Sign.

Die Altmeister Louis Armstrong und Duke Ellington, I don't mean a thing, gehört hier bei uns bei Ella. Fühl den besten Jazz und Blues, weiter mit Petra Schwarz und Cassandra Wilson.

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Ja, es hat ein bisschen gedauert bei mir, aber dann habe ich es doch erkannt. Das war die Instrumental-Jazz-Interpretation des Klassikers Killing Me Softly. Und zwar interpretiert hier vom legendären Bassisten Jaco Pastorius und seiner Big Band. Das Stück erschien im Jahr 2003 auf dem Tribute-Album Word of Mouth Revisited. Ihr seid bei Ella, fühlt den besten Jazz, Soul und Blues und hier kommt was Neues. Nimaxine, Mothers

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1: Der Titelsong des 1998 veröffentlichten Studioalbums des legendären Blues-Pianisten Pinetop Perkins war das Down in Mississippi. Ja, und im Gegensatz zu vielen seiner anderen Veröffentlichungen handelt es sich hierbei um eine intime Soloaufnahme, die 96/97 privat in seiner Wohnung in Chicago aufgenommen wurde. Also eine Rarität, kann man sagen. Das Ganze hier gehört bei uns, bei Ella. Fühl den besten Jazz, Soul und Blues. Und weiter geht's mit Nancy Wilson und der erstaunlichen Geschichte von Wives and Lovers aus dem Jahre 1966.

Und da ist schon wieder fast eine Stunde unserer gemeinsamen Zeit am Freitagnachmittag vergangen. Neni haben wir noch mit den Jazzy Sticks und Lose Control. Danach gibt's Aktuelles aus Berlin, Brandenburg, Deutschland und der Welt. Und dann hören wir uns wieder. Bis gleich.

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15: Ich bin Marvin Standke. Die Linke in Berlin fordert Wohnungen großer privater Unternehmen zu vergesellschaften. Eine Studie der gewerkschaftsnahen Hans-Böckler-Stiftung hält das jetzt für finanzierbar. Für rund 210.000 Wohnungen in der Stadt werden etwa 13,5 Milliarden Euro Entschädigung veranschlagt. Andere Berechnungen kommen allerdings auf deutlich höhere Summen. Die Studie erwartet einen gedämpften Mietanstieg, aber keinen Ersatz für Neubau. Die Vergesellschaftung großer Wohnkonzerne könnte vor allem mit der SPD zum Streitpunkt in möglichen Koalitionsverhandlungen werden. Auf einem Parteitag soll heute darüber abgestimmt werden, ob die Linke, Grüne und die SPD zu Sondierungsgesprächen einlädt. Brandenburgs berühmter Elch Bert ist tot. Das Tier starb vermutlich am Samstag schon nach schweren inneren Verletzungen. Bert wurde fast 9 Jahre lang wissenschaftlich mit GPS überwacht. Er lebte dauerhaft im Naturpark Nuthe-Nieplitz und wurde zum Maskottchen. Nach Berts Tod leben derzeit mindestens 4 wilde Elche in Brandenburg. Der Bundestag hat den neuen Tankrabatt beschlossen. Jetzt muss nur noch der Bundesrat zustimmen. Ab Oktober sollen Benzin und Diesel dadurch günstiger werden. Geplant ist eine Entlastung von knapp 17 Cent pro Liter. Der Rabatt gilt zunächst für 3 Monate. Die AfD kritisierte ihn als nicht ausreichend. Die Linke warnte vor einer Gießkannenlösung. Die Grünen forderten eine Übergewinnsteuer. Russland und die Ukraine haben ihre gegenseitigen Angriffe in der Nacht fortgesetzt.
16: Nach ukrainischen Angaben wurden in Kiew und Odessa Menschen getötet. Russland meldete Angriffe auf ukrainische Rüstungs- und Logistikeinrichtungen. Die Ukraine griff mehrere russische Regionen mit Drohnen an. Die Angaben lassen sich nicht unabhängig überprüfen. Ulrike Klein, Redaktion.
15: Und Bundestrainer Jürgen Klopp hat auf die Verletzungen von Musiala und Havertz reagiert. Florian Wirtz und Jonathan Burkhardt stoßen deshalb früher zur Fußballnationalmannschaft. Musiala erlitt einen Muskelfaserriss, Havertz eine Muskelzerrung. Das nächste Nations League Spiel steigt dann am Sonntag gegen Griechenland. Die aktuellen Temperaturen. Berlin am Alex 15 Grad, genau wie Potsdam im holländischen Viertel. Der Himmel bleibt heute wechselnd bewölkt, aber die meiste Zeit trocken. Die Höchstwerte bei maximal 19 Grad.
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Freitag, der 25. September, wie doch auch die Tage vergehen. Wir sind mitten im Herbst jetzt schon, also er ist sowohl kalendarisch als auch meteorologisch ja angebrochen in diesem Monat. Und einfach nur schön, Wochenende soll auch toll werden. Ihr habt hoffentlich gute Pläne fürs Wochenende. Und ich habe viel tolle Musik noch für euch. Doctrine of Love, Jalen Gonder kommt hier.

King Cole war das natürlich hier bei uns, bei Ella. Fühl den besten Jazz, Soul und Blues. Ja, habt ihr heute Abend auf Live-Musik Lust? Es gibt heute eine gute Gelegenheit, denn einer der gefragtesten Jazz-Gitarristen unserer Zeit ist live zu erleben. Der ist nämlich gerade vor Ort. Sein Name Peter Bernstein.

Peter Bernstein, der gebürtige New Yorker, war in den vergangenen 3 Jahrzehnten an rund 200 Aufnahmen beteiligt, hat in den Bands von Dinah Crawl, Joshua Redman und Sonny Rollins gespielt und sein Orgeltrio mit Larry Goldings und dem Schlagzeuger Bill Stewart gilt auch heute noch als revolutionär und wegweisend. Ja, und er kommt nach Berlin. Heute Abend spielt er gemeinsam mit seinem Quartett im Sixer Club in Schöneberg. Das sollte man sich nicht entgehen lassen, finde ich. Die erste Show beginnt um 18 Uhr und die zweite um 20.30 Uhr.

Das ist Ella für den besten Jazz, Soul und Blues. I'd rather be with you heißt das Stück, was wir gerade gehört haben. Jetzt wird's gleich halb vier. Da gibt's Aktuelles aus Berlin und Brandenburg und bis dahin diese Frau, nämlich Melody Gardot mit Over the Rainbow. Da quatsche ich jetzt nicht weiter rein. Hört mal, wie schön sich das Intro aufbaut.

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9: Ich bin Marvin Standke. Die Regenbogensitzbank im Berliner Tiergarten ist erneut beschädigt worden. Eine Holzlatte wurde demontiert, 2 weitere wurden beschädigt. Der Staatsschutz hat die Ermittlungen jetzt übernommen. Die Bank soll an den Anschlag auf den Berliner CSD erinnern. Bereits Anfang September war sie von Unbekannten zerstört worden. Nach Einbrüchen in Feuerwehrhäusern Brandenburgs hat die Polizei einen Verdächtigen festgenommen. Bei dem 28-Jährigen wurden gestohlene Rettungsgeräte der Feuerwehr Karlau gefunden. Darunter waren eine Rettungsschere und ein akkubetriebenes Rettungsspreizgerät. Die Geräte haben einen Wert von rund 40.000 Euro. Sie sollen schnellstmöglich an die Feuerwehr zurückgegeben werden. Die Polizei prüft Zusammenhänge mit weiteren Einbrüchen in Feuerwehrhäusern.
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9: In Europin hat die Polizei 5 Verdächtige nach einem Trickdiebstahl festgenommen. 2 Frauen sollen einem Hotelgast sexuelle Handlungen angeboten haben. Währenddessen durchsuchten 3 Männer das Auto des 40-Jährigen. Sie suchten dort nach Wertgegenständen und gaben die Autoschlüssel später zurück. Die Polizei prüft jetzt, ob die Gruppe für weitere Taten verantwortlich ist. Die aktuellen Temperaturen. Berlin am Alex 15 Grad, genau wie Potsdam im holländischen Viertel. Der Himmel bleibt heute wechselnd bewölkt, aber die meiste Zeit trocken. Die Höchstwerte bei maximal 19 Grad.

Da hat man doch wirklich das Gefühl, man ist live dabei. Cannonball Adderley, Mercy, Mercy, Mercy, immer wieder gern gehört. Hier bei uns bei Ella für den besten Jazz, Soul und Blues. Weiter geht's hier im Studio mit Petra Schwarz und hier jetzt die Cartoons und Hayley Supreme, Labor of Love.

Das Stella Starlight Trio war das aus dem Jahre 2019. Ihr habt's gehört hier bei uns, bei Ella. Fühl den besten Jazz, Soul und Blues. Und das, was wir jetzt hören, ist aus dem Jahr 2007, also hat schon ein paar Jahre auf dem Buckel. All I Want heißt das Stück. Eine Jazz-Interpretation des gleichnamigen Klassikers von Joni Mitchell, eingespielt vom legendären Pianisten Herbie Hancock und gesungen von Sonja Kitchell. Ja, und das Ganze ist Teil des preisgekrönten Tribute-Albums River the Joni Letters, das bei den 50. Grammy Awards als Album des Jahres ausgezeichnet wurde. Übrigens, neben Herbie Hancock am Klavier und Sonja Kitchell, wie schon gesagt, am Gesang, wirkten hochkarätige Jazzmusiker wie Wayne Shorter, Saxophon, und Larry Klein am Bass mit. Und jetzt in voller Schönheit. Viel Spaß!

auch Stevie Wonder hören wir hier ab und an bei Ella. Fühl den besten Jazz, Soul und Blues. In wenigen Minuten ist es 4. Dann gibt's natürlich aktuell das aus Berlin, Brandenburg, Deutschland und der Welt. Und bis dahin, das hier.

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13: Ich bin Marvin Standke. Die Berliner SPD-Vizechefin Kiesel Tepe spricht sich für Gespräche mit Linken und Grünen aus. Sie sieht politische Schnittmengen zwischen den drei Parteien. Die Berliner Linke entscheidet heute nach ihrem Sieg bei der Berlin-Wahl über mögliche Sondierungsgespräche. Dabei gibt es Vorbehalte wegen Antisemitismusvorwürfen gegen Teile der Linken. Die Grünen sehen eine klare Position gegen Antisemitismus als Voraussetzung. In Brandenburg und Berlin haben heute Schülerinnen und Schüler gegen eine mögliche Wehrpflicht demonstriert. In Berlin kamen laut Polizei rund 2400 Menschen zu einer Demo. Auch in Potsdam, Cottbus und Königs Wusterhausen waren Aktionen geplant. Die Jugendlichen protestieren gegen verpflichtende Musterungen und einen möglichen Wehrdienst. Der Bundestag hat den neuen Tankrabatt beschlossen. Jetzt muss nur noch der Bundesrat zustimmen. Ab Oktober sollen Benzin und Diesel dadurch günstiger werden. Geplant ist eine Entlastung von knapp 17 Cent pro Liter. Der Rabatt gilt zunächst für 3 Monate. Die AfD kritisierte ihn als nicht ausreichend. Die Linke warnte vor einer Gießkannenlösung. Die Grünen forderten eine Übergewinnsteuer. Papst Leo XIV. Hat in Frankreich vor einem neuen Wettrüsten gewarnt.
14: Beim Besuch im Élysée-Palast kritisierte er den Glauben an Atomwaffen als Sicherheitsgarantie. Frankreich ist das einzige EU-Land mit eigenen Atomwaffen. Präsident Macron prüft derzeit eine stärkere nukleare Zusammenarbeit mit mehreren Ländern, darunter Deutschland. Geplant sind auf der Papstreise noch Stationen in Paris, danach in Lourdes und zum Abschluss in Metz. Ulrike Klein, Redaktion.
13: Und in München läuft auch an diesem Wochenende das größte Volksfest der Welt weiter. Jetzt wurde bekannt, auf dem Oktoberfest kostet das teuerste Gericht in diesem Jahr 1850 Euro. In der Käfer Wiesenschenke gibt es dafür 500 Gramm Kaviar. Kleinere Portionen sind ebenfalls erhältlich ab knapp 60 Euro. Zum Vergleich, eine Maß Bier auf dem Oktoberfest kostet durchschnittlich 15,61 Euro. Die aktuellen Temperaturen. Berlin am Alex 17 Grad, Potsdam im holländischen Viertel 16 Grad. Sonne und Wolken im Wechsel, aber jetzt die meiste Zeit trocken. In der Nacht bleibt es auch trocken, die Wolken lockern sogar teilweise auf und es wird kühl, die Tiefstwerte 7 bis 1 Grad. Morgen dann sonnig bis leicht bewölkt, maximal 21 Grad.
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außergewöhnliche Kollaboration Bobby McFerrin und Esperanza Spalding, Swing Low. Damit haben wir diese Stunde eingeläutet, in Anführungszeichen, hier bei Ella für den besten Jazz, Soul und Blues. Und in knapp 10 Minuten gibt's das Album der Woche. In dieser Woche logisch vom Jubilar von John Coltrane, der am Mittwoch vorgestern also 100 Jahre alt geworden wäre. Und wir hören ein Stück vom Album Blue Train. Freuen wir uns jetzt schon drauf, stimmt's?

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1: Das kommt in dieser Woche natürlich vom Jubilar von John Coltrane, der am Mittwoch, am 23. September 2026, 100 Jahre alt geworden wäre. Das Album heißt Blue Train und entstand in einer Zeit, die eine entscheidende Phase für seine Karriere war, für John Coltrane, für diesen Ausnahmesaxophonisten. Übrigens aufgenommen 1957 und bei Blue Note 1958 veröffentlicht. Und das war für Coltrane eine Zeit einer persönlichen Krise. Nachdem er im Quintett von Miles Davis gespielt hatte, dort von ihm rausgeschmissen wurde und dann begann, an eigenen Dingen zu arbeiten, seine eigene musikalische Sprache zu entwickeln. Für Blue Train hat Coltrane übrigens eine hochkarätige Sextettbesetzung zusammengestellt. Lee Morgan an der Trompete, Curtis Faller an der Posaune, Kenny Drew am Piano, Paul Chambers am Bass und Philly Joe Jones am Schlagzeug, womit das auch einmal erwähnt wäre. Ja, sein Spiel, Coltranes Spiel, wurde oft als aggressiv oder wütend beschrieben und er selbst räumt dazu ein.
2: Ich glaube, dass viele Kritiker sagen, dass ich wütend klinge, wenn ich Saxophon spiele, weil ich so schnell spiele und so viel gleichzeitig. Das hat aber nichts mit wütend zu tun. Im Gegenteil, ich spiele so viel gleichzeitig, weil ich am liebsten in einem Moment immer in ganz viele unterschiedliche Richtungen gehen möchte. Da schießt dann ganz viel gleichzeitig in meinen Kopf. Weil ich das aber nicht schnell genug sortieren kann, spiele ich es so lange gleichzeitig, bis

0: ich dann zum Wesentlichen komme.
1: John Coltrane, der vorgestern am Mittwoch 100 Jahre alt geworden wäre und wir ihm unter anderem mit diesem Album der Woche Tribut zollen. Blue Train heißt es und wir hören jetzt das Titelstück.

Es ist kurz vor 16:30, nur noch wenige Minuten bis dahin. Ihr wisst, da gibt es Aktuelles aus der Region, also aus Berlin und Brandenburg. Und bis dahin hören wir das Bill Evans Trio, If You Could See Me Now.

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8: Standke. Nach einem Taser-Einsatz in Berlin gegen einen 14-Jährigen wird gegen einen Polizisten ermittelt. Der Jugendliche war in Köpenick mit einem E-Scooter vor einer Kontrolle geflüchtet. Nach einem Sturz rannte er zu Fuß weiter. Der Polizist setzte den Taser ein und verletzte den Jugendlichen am Rumpf. Ein Taser ist eine Elektroschockwaffe, die einen Menschen durch Stromimpulse vorübergehend handlungsunfähig machen kann. Jetzt wird geprüft, ob der Einsatz rechtmäßig war. Brandenburg übernimmt zum Jahreswechsel den Vorsitz der Agrarministerkonferenz. Landwirtschaftsministerin Mittelstädt will dabei wichtige Schwerpunkte setzen. Dazu gehören die EU-Agrarförderung und neue Regeln für Düngemittel. In der Konferenz stimmen sich Bund und Länder zur Landwirtschaft ab. Der Vorsitz wechselt jährlich zwischen den Bundesländern.
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8: Feuerwerk über dem Berliner Olympiastadion. In Berlin startet heute Abend die Pyronale mit Feuerwerksshows. 6 internationale Teams treten an 2 Abenden gegeneinander an. Die Feuerbilder erreichen bis zu 120.000 Quadratmeter Größe. Das Publikum stimmt dann mit ab und beeinflusst die Jurywertung. Die aktuellen Temperaturen. Berlin am Alex 17 Grad, Potsdam im holländischen Viertel 16 Grad. Sonne und Wolken im Wechsel, aber jetzt die meiste Zeit trocken. In der Nacht bleibt es auch trocken, die Wolken lockern sogar teilweise auf und es wird kühl, die Tiefstwerte 7 bis 1 Grad. Morgen dann sonnig bis leicht bewölkt, maximal 21 Grad.

This is North America, Silje Nergård, die norwegische Sängerin, da gerade gesungen. Hier bei uns bei Ella für den besten Jazz, Soul und Blues. Ich bin Petra Schwarz und weiter für euch da an diesem Freitagnachmittag, wo ihr ja vielleicht schon so langsam Feierabend habt und wir noch weiter gemeinsame Zeit verbringen können.

Billy Taylor war das mit diesem Song, der ja zu einer Hymne der amerikanischen Bürgerrechtsbewegung geworden ist. Heute Mittag hatten wir Besuch hier bei uns bei Ella für den besten Jazz, Soul und Blues. Lorenz Kellhuber war da, Berliner Jazzpianist.

0: So klingt der Mann, wenn er in seinem Element ist. Er hat das Klavier vollends durchdrungen, sagt mein Kollege Erik Sommer, der das Gespräch mit ihm geführt hat. Der Mann kann problemlos jedes einzelne Gefühl in seinem Spiel abrufen und auf die Tasten bringen. Ja, wie er das so macht und wann ihn sein Instrument dann doch überrascht, darüber haben die beiden gesprochen.
1: Das sind die Momente, wo das Instrument auch nichts verzeiht, also wo ich vielleicht nicht bei 100% bin mental, um Dinge umzusetzen am Klavier. Und der Steinway oder allgemein ein super eingestellter Flügel verzeiht nichts. Also man ist auf einem Level unterwegs, wo ich nicht mehr sagen kann, das Klavier ist schuld, weil irgendwas technisch nicht funktioniert innerhalb des Klaviers, sondern ich bin schuld, dass ich es nicht umsetzen konnte. Okay. Und das hat auch oft mit einem Fokus zu tun. Ja.
0: Lorenz Kellhuber, heute bei uns hier im Interview. Und das komplette Interview könnt ihr natürlich nachhören auf unserer Website ellaradio.de.

Ach, da war mal wieder eine Querflöte. Ihr wisst, da habe ich eine gewisse Affinität. Nina Simone war das. Sea Line Woman hier bei uns, bei Ella. Für den besten Jazz, Soul und Blues. Und dann geht's jetzt weiter mit Musik natürlich. Und dann um 5 mit Aktuellem aus Berlin, Brandenburg, Deutschland und der Welt.

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1: Ich bin Marvin Standke. Die Berliner SPD-Vizechefin Kiesel Tepe spricht sich für Gespräche mit Linken und Grünen aus. Sie sieht politische Schnittmengen zwischen den drei Parteien. Die Berliner Linke entscheidet heute nach ihrem Sieg bei der Berlin-Wahl über mögliche Sondierungsgespräche. Dabei gibt es Vorbehalte wegen Antisemitismusvorwürfen gegen Teile der Linken. Die Grünen sehen eine klare Position gegen Antisemitismus als Voraussetzung. In Brandenburg und Berlin haben heute Schülerinnen und Schüler gegen eine mögliche Wehrpflicht demonstriert. In Berlin kamen laut Polizei rund 2400 Menschen zu einer Demo. Auch in Potsdam, Cottbus und Königs Wusterhausen waren Aktionen geplant. Die Jugendlichen protestieren gegen verpflichtende Musterungen und einen möglichen Wehrdienst. Der Bundestag hat den neuen Tankrabatt beschlossen. Jetzt muss nur noch der Bundesrat zustimmen. Ab Oktober sollen Benzin und Diesel dadurch günstiger werden. Geplant ist eine Entlastung von knapp 17 Cent pro Liter. Der Rabatt gilt zunächst für 3 Monate. Die AfD kritisierte ihn als nicht ausreichend. Die Linke warnte vor einer Gießkannenlösung. Die Grünen forderten eine Übergewinnsteuer. Papst Leo XIV. Hat in Frankreich vor einem neuen Wettrüsten gewarnt.
2: Beim Besuch im Élysée-Palast kritisierte er den Glauben an Atomwaffen als Sicherheitsgarantie. Frankreich ist das einzige EU-Land mit eigenen Atomwaffen. Präsident Macron prüft derzeit eine stärkere nukleare Zusammenarbeit mit mehreren Ländern, darunter Deutschland. Geplant sind auf der Papstreise noch Stationen in Paris, danach in Lourdes und zum Abschluss in Metz. Ulrike Klein, Redaktion.
1: Und in München läuft auch an diesem Wochenende das größte Volksfest der Welt weiter. Jetzt wurde bekannt, auf dem Oktoberfest kostet das teuerste Gericht in diesem Jahr 1850 Euro. In der Käfer Wiesenschenke gibt es dafür 500 Gramm Kaviar. Kleinere Portionen sind ebenfalls erhältlich ab knapp 60 Euro. Zum Vergleich, eine Maß Bier auf dem Oktoberfest kostet durchschnittlich 15,61 Euro. Die aktuellen Temperaturen. Berlin am Alex 17 Grad, Potsdam im holländischen Viertel 16 Grad. Sonne und Wolken im Wechsel, aber jetzt die meiste Zeit trocken. In der Nacht bleibt es auch trocken, die Wolken lockern sogar teilweise auf und es wird kühl, die Tiefstwerte 7 bis 1 Grad. Morgen dann sonnig bis leicht bewölkt, maximal 21 Grad.
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was jetzt kommt, heißt Chaos in the CBD zusammen mit Josh Milan. Aber die Formation heißt nur so. Der Song heißt I Wanna Tell Somebody. Herzlich willkommen hier bei uns, bei Ella. Fühl den besten Jazz, Soul und Blues.

0: gesungen hat, der im Jahre 2023 verstorben ist, der hat mal irgendwann gesagt, er wird bis zum Schluss arbeiten.
1: Ich werde wohl nicht in Rente gehen, also geht es immer um die nächste Show. Was singe ich da? Welcher Song kommt neu dazu? Na klar, und du musst fit bleiben. Ich übe jeden Tag.
2: But you practice every day?
3: Ja.
0: Ja, und das scheint eben ein Teil des Erfolgsrezeptes zu sein. Eines so großen Sängers und Künstlers wie Tony Bennett. Ihr seid bei Ella und hört jetzt The Womack Sisters. If I Let You aus diesem Jahr.

Thelonious Monk, auch eine Legende in dem Bereich, den wir hier mit dem Radio repräsentieren, mit Ella, für den besten Jazz, Soul und Blues. Madeleine Peru gehört auch dazu, die uns jetzt erfreut bis zum aktuellen aus Berlin und Brandenburg. Dance me to the end of love.

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6: Ich bin Marvin Standke. Nach einem Taser-Einsatz in Berlin gegen einen 14-Jährigen wird gegen einen Polizisten ermittelt. Der Jugendliche war in Köpenick mit einem E-Scooter vor einer Kontrolle geflüchtet. Nach einem Sturz rannte er zu Fuß weiter. Der Polizist setzte den Taser ein und verletzte den Jugendlichen am Rumpf. Ein Taser ist eine Elektroschockwaffe, die einen Menschen durch Stromimpulse vorübergehend handlungsunfähig machen kann. Jetzt wird geprüft, ob der Einsatz rechtmäßig war. Brandenburg übernimmt zum Jahreswechsel den Vorsitz der Agrarministerkonferenz. Landwirtschaftsministerin Mittelstädt will dabei wichtige Schwerpunkte setzen. Dazu gehören die EU-Agrarförderung und neue Regeln für Düngemittel. In der Konferenz stimmen sich Bund und Länder zur Landwirtschaft ab. Der Vorsitz wechselt jährlich zwischen den Bundesländern.
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6: Feuerwerk über dem Berliner Olympiastadion. In Berlin startet heute Abend die Pyronale mit Feuerwerksshows. 6 internationale Teams treten an 2 Abenden gegeneinander an. Die Feuerbilder erreichen bis zu 120.000 Quadratmeter Größe. Das Publikum stimmt dann mit ab und beeinflusst die Jurywertung. Die aktuellen Temperaturen. Berlin am Alex 17 Grad, Potsdam im holländischen Viertel 16 Grad. Sonne und Wolken im Wechsel, aber jetzt die meiste Zeit trocken. In der Nacht bleibt es auch trocken, die Wolken lockern sogar teilweise auf und es wird kühl, die Tiefstwerte 7 bis 1 Grad. Morgen dann sonnig bis leicht bewölkt, maximal 21 Grad.

Hier ist eure Moderatorin Petra Schwarz an diesem Nachmittag bei Ella für den besten Jazz, Soul und Blues. Eingerahmt von gerade gehört Diane Reeves und ihrer Interpretation von Misty. Ich glaube, mein Kollege Viktor Wurms hat mal nachgeguckt. Da gibt es wohl mehr als 100 Interpretationen, wenn ich das recht im Kopf habe. Und einer wunderbaren jungen Frau namens Nectar Wood, Naturally.

Michael Bublé war das mit seiner samtenen Stimme hier bei uns, bei Ella. Fühl den besten Jazz, Soul und Blues. Ganz anders wird's am Sonntagabend um 18 Uhr bei uns klingen.

Ja, das ist John Coltrane, Live at Birdland aus dem Jahre 1963. Wir widmen das Konzert oder unsere Reihe Live in Konzert natürlich in dieser Woche dem 100-jährigen Jubilar, dem 100-jährigen John Coltrane. Am Mittwoch wäre er 100 geworden. Ja, und dieses Live at Birdland entstand mit seinem legendären Quartett im New Yorker Birdland, und da war er 1963 auf der Bühne mit McCoy Tyner am Piano, Jimmy Garrison am Bass und Elvin Jones am Schlagzeug. Das ist wirklich etwas Energiegeladenes, was wir da hören werden. Und es zeigt, wie weit Coltrane den Jazz in diesem Moment bereits über seine klassischen Grenzen hinaus führte. Unbedingt einschalten am Sonntagabend. Einmalige Gelegenheit, das Konzert zu hören. John Coltrane live at Birdland 1963. 18 Uhr geht's los.

Freitagabend, kurz vor sechs. Das heißt für mich wieder Sachen zusammenpacken, sich aufs Wochenende freuen, sich nochmals bedanken fürs Zuhören in dieser Woche, immer am Nachmittag. Am kommenden Montag bin ich wieder für euch da. Jetzt übernimmt natürlich bewährterweise mein Kollege Viktor Worms, der euch durch den Abend führen wird. Und ich, Petra Schwarz, wünsche einen schönen solchen Tag.

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9: Ich bin Marvin Standke. 3 Brandenburger Firmen haben heute den Innovationspreis des Landes erhalten. Ausgezeichnet wurden Unternehmen aus Potsdam, Cottbus und Neuenhagen. Ein Unternehmen entwickelt eine KI-Plattform für mentale Gesundheit. Ein anderes produziert besonders reines Silizium für Hochleistungscomputer. Außerdem ging ein Preis an das Recycling von Bauschutt zu Baustoffen. Eine Studie hält die Vergesellschaftung großer privater Wohnungsbestände in Berlin für finanzierbar. Vergesellschaftung bedeutet, dass private Wohnungen in öffentliches Eigentum überführt werden. Die Entschädigungen könnten demnach rund 13,5 Milliarden Euro kosten. Betroffen wären etwa 210.000 Wohnungen in Berlin großer privater Unternehmen. Andere Schätzungen gehen allerdings von deutlich höheren Kosten aus. Die Wahlsiegerin Die Linke in Berlin fordert, Wohnungen großer privater Unternehmen zu vergesellschaften. Das könnte vor allem mit der SPD zum Streitpunkt in möglichen Koalitionsverhandlungen werden. Der neue Tankrabatt in Deutschland ist beschlossen und soll ab Oktober 3 Monate gelten. Benzin und Diesel sollen dadurch 17 Cent je Liter günstiger werden. Union und SPD erwarten Entlastungen für Pendler und Unternehmen. AfD und Linke kritisieren die Maßnahme als unzureichend. Die Grünen fordern zusätzlich eine Übergewinnsteuer für Mineralölkonzerne. Deutschland und Ungarn wollen ihre militärische Zusammenarbeit deutlich ausbauen.
10: Das kündigte Verteidigungsminister Boris Pistorius bei einem Besuch in Budapest an. Geplant sind Kooperationen bei Logistik, Rüstungsindustrie und militärischer Ausbildung. Pistorius sprach von einem Neustart der Beziehungen zwischen beiden Ländern. Unter der früheren Regierung von Viktor Orban hatten sich die Verteidigungsminister nicht getroffen. Ulrike Klein, Redaktion.
9: Und Jürgen Klopp steht am Wochenende erstmals als Bundestrainer vor deutschem Publikum. Deutschland trifft in Augsburg auf Griechenland. Anstoß bei der Nations League ist dann um 20.45 Uhr. Klopp startete mit einem 1:1 gegen die Niederlande in sein neues Amt. Die aktuellen Temperaturen. Berlin am Alex 17 Grad, Potsdam im holländischen Viertel 16 Grad. Sonne und Wolken im Wechsel, aber jetzt die meiste Zeit trocken. In der Nacht bleibt es auch trocken, die Wolken lockern sogar teilweise auf und es wird kühl, die Tiefstwerte 7 bis 1 Grad. Morgen dann sonnig bis leicht bewölkt, maximal 21 Grad.
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Tune hier auf Ella. Dank an Petra Schwarz. Schön, dass ihr da seid. Wir verbringen die nächsten 2 Stunden zusammen hier bei uns auf Ella. Und jetzt kommt ein Titel, liebe Freunde. Den habe ich schon mehrfach hier angesagt und den habe ich auch schon mehrfach gespielt. Sonst hätte ich ihn ja nicht ansagen müssen. Also auf jeden Fall, der heißt 7 Wishes for G. Also 7 Wünsche für G. Und jetzt wollte ich wissen, wer ist G? Wer in Gottes Namen ist G? Also, es gibt 2 Theorien, worum es in diesem Song geht. Der eine ist, es geht um die Tonart G. Und was das mit den 7 Wünschen hat, das wird nicht aufgeklärt. Die andere Erklärung könnte sein, also zumindest laut Google, stimmt ja nicht alles, was man so googelt. Es handelt sich um eine Dame. Also G sei eine Dame, wie immer die mit vollem Namen heißt. Und die 7 Wünsche, die man ihr wünscht zum Geburtstag, sind Lebensfreude, Gesundheit, Glücksmomente, Mut, Erfolg, Gelassenheit und Zufriedenheit. Das ist mal schön. Das finde ich toll, wer immer G ist. Genau das ist unser Ziel in der Zeit bis 20 Uhr an diesem Freitagabend. Gelassenheit, Mut, Glücksmomente, Lebensfreude. Ja, bitte. Wofür sind wir denn da? Das ist euer Ella und das ist 7 Wishes for G.

Hit the Road Jack auf Ella. Eine Version aus dem Jahr 61. Eine von ganz vielen haben diesen Song gesungen. Das war die Version von Ray Charles. Wir allein spielen, ich habe nachgeguckt, 7 oder 8 verschiedene hier in unserem Programm, den besten Jazz, Soul und Blues. Das ist eine der schönsten Versionen, wie ich finde. Und jetzt wollte ich mal wissen, was sind eigentlich die meistgecoverten Songs auf diesem Planeten? Schätzt mal. Also jetzt Songs, die ganz, ganz viele gesungen haben, unabhängig jetzt mal vom Original. Was glaubt ihr? Denkt mal nach. Es ist auf jeden Fall was Englisches, natürlich, klar. Also, was glaubt ihr? Also, man weiß es nicht. Es gibt, ich habe es gegoogelt, es gibt 3 verschiedene Vermutungen. Also, eine sehr wahrscheinliche

könnte sein Stille Nacht, Heilige Nacht. Holy Night, Silent Night oder Silent Night, Holy Night, wie heißt es richtig? Ist auch egal. Dann Amazing Grace. Davon gibt es auch viele. Amazing Grace. Also gibt es Versionen, die sind schöner, als wenn ich es singe. Dann wird vermutet Summertime von George Gershwin. Den spielen wir auch regelmäßig hier auf Ella. Oder Yesterday. Also das sind die häufigsten Annahmen, was die meistgesungenen Songs angeht. Und da gibt es ja auch noch von all diesen Songs, die wir gerade gehört haben, gibt es auch Versionen in unterschiedlichen Sprachen. Aber am häufigsten taucht, ehrlich gesagt, Porgy und Bess aus dem Jahr 1935 ist das Original. Und es war, wie gesagt, George Gershwin. Ja, das ist, man muss ja sagen, die Frage kann man sich stellen und man kann es, wie ich es gemacht habe, recherchieren. Aber eigentlich ist wurscht, oder? Hauptsache, die Versionen sind gut. Von dieser hier gibt es, glaube ich, nur eine Version. Oder? Vielleicht doch nicht. Vielleicht wisst ihr es besser. Smoke Inside a Jar. Diese hier ist ganz aktuell. Joe Harrop und Lady Blackbird auf

Chicago, does anybody really know what time it is? Ja, es ist fortgeschrittene Zeit. Wir haben lange Titel in dieser halben Stunde. Da hält der Moderator sich zurück. Mein Name ist Victor Worms und viel wichtiger, das hier ist Billie Holiday auf Ella.

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Markus Wall hier bei uns auf Ella. Schön, dass ihr dabei seid. Frage an euch, wer ist Somi? Wenn ihr treue Hörer von Ella seid, habt ihr sie schon gehört. Aber wer verbirgt sich dahinter? Also, die Dame, ich musste auch nachgucken. Ich wusste es auch nicht. Ich wusste nur, klingt einfach gut. Sie klingt toll. Sie ist sehr, sehr jung. Sie ist kanadisch-südkoreanisch und sie hat mit Popmusik angefangen und wurde bekannt durch eine Castingshow in den Vereinigten Staaten, war Mitglied einer Girlgroup und die hieß IOI. Und irgendwann hat sie sich gesagt, nee, ich mache das, was ich bei meinen Eltern immer gehört habe, nämlich Jazz. Und das klingt dann so. Hier ist Somi auf Ella mit We Are Fallen.

A Change is gonna come und Sam Cooke an diesem Freitag hier bei uns auf Ella. Ich möchte mich gern bedanken bei all denen von euch, die uns immer wieder schreiben. Und da gibt es welche, und das finde ich ganz toll, die schreiben noch Briefe. Das sind dann meistens schon die etwas Älteren. Ist auch manchmal nicht so ganz leicht, es zu entziffern, wie bei mir. Ich habe auch eine Sauklaue. Aber mich freut das wahnsinnig. Ich finde es super, wenn Menschen sich die Mühe machen, sich noch eine Briefmarke zu holen, sich hinzusetzen und zu schreiben und dann ihre Gedanken so mitzuteilen. Nicht einfach so ein paar Sätzen auf über eine Mail oder ähnliches oder kurz anrufen, auch schön. Aber ich finde, Briefe haben so eine ganz besondere Bedeutung. Und da bedanke ich mich jetzt bei Gabriela Polzin. Die hat mir schon häufiger geschrieben. Also ich habe wieder einen Brief bekommen. Sie bedankt sich bei der gesamten Redaktion von Ella auch für die guten Tipps. Sie war zum Beispiel auch am Zigzag Jazz Festival. Und sie fragt, und diese Frage werden wir später in meiner Sendung noch beantworten, wann gibt es denn das nächste? Denn das soll es doch dieses Jahr noch einmal geben. Hier bei uns in Berlin. Jawohl, und wir sind auch wieder dabei. Mehr dazu nachher. Jetzt Musik, denn so ein bisschen stehen schon unsere Nachrichten ins Haus. Hier ist Norah Jones. Viel Spaß. Sunrise.

Der wunderbare, der einmalige Miles Davis. In dieser Woche vor 35 Jahren ist er gestorben, wurde leider nur, ja, wie viel war es, 65 Jahre alt. Aber ein ganz großer und durch die Musik lebt er weiter. Hier bei uns gleich die Nachrichten und vorher die Tedeschi Trucks.

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1: Ich bin Marvin Standke. Drei Brandenburger Firmen haben heute den Innovationspreis des Landes erhalten. Ausgezeichnet wurden Unternehmen aus Potsdam, Cottbus und Neuenhagen. Ein Unternehmen entwickelt eine KI-Plattform für mentale Gesundheit. Ein anderes produziert besonders reines Silizium für Hochleistungscomputer. Außerdem ging ein Preis an das Recycling von Bauschutt zu Baustoffen. Eine Studie hält die Vergesellschaftung großer privater Wohnungsbestände in Berlin für finanzierbar. Vergesellschaftung bedeutet, dass private Wohnungen in öffentliches Eigentum überführt werden. Die Entschädigungen könnten demnach rund 13,5 Milliarden Euro kosten. Betroffen wären etwa 210.000 Wohnungen in Berlin großer privater Unternehmen. Andere Schätzungen gehen allerdings von deutlich höheren Kosten aus. Die Wahlsiegerin Die Linke in Berlin fordert, Wohnungen großer privater Unternehmen zu vergesellschaften. Das könnte vor allem mit der SPD zum Streitpunkt in möglichen Koalitionsverhandlungen werden. Der neue Tankrabatt in Deutschland ist beschlossen und soll ab Oktober 3 Monate gelten. Benzin und Diesel sollen dadurch 17 Cent je Liter günstiger werden. Union und SPD erwarten Entlastungen für Pendler und Unternehmen. AfD und Linke kritisieren die Maßnahme als unzureichend. Die Grünen fordern zusätzlich eine Übergewinnsteuer für Mineralölkonzerne. Deutschland und Ungarn wollen ihre militärische Zusammenarbeit deutlich ausbauen.
2: Das kündigte Verteidigungsminister Boris Pistorius bei einem Besuch in Budapest an. Geplant sind Kooperationen bei Logistik, Rüstungsindustrie und militärischer Ausbildung. Pistorius sprach von einem Neustart der Beziehungen zwischen beiden Ländern. Unter der früheren Regierung von Viktor Orban hatten sich die Verteidigungsminister nicht getroffen. Ulrike Klein, Redaktion.
1: Und Jürgen Klopp steht am Wochenende erstmals als Bundestrainer vor deutschem Publikum. Deutschland trifft in Augsburg auf Griechenland. Anstoß bei der Nations League ist dann um 20.45 Uhr. Klopp startete mit einem 1:1 gegen die Niederlande in sein neues Amt. Die aktuellen Temperaturen. Berlin am Alex 17 Grad, Potsdam im holländischen Viertel 16 Grad. Sonne und Wolken im Wechsel, aber jetzt die meiste Zeit trocken. In der Nacht bleibt es auch trocken, die Wolken lockern sogar teilweise auf und es wird kühl, die Tiefstwerte 7 bis 1 Grad. Morgen dann sonnig bis leicht bewölkt, maximal 21 Grad.
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Die hat es auch mal vor einigen Jahren in die Popcharts gebracht. I'd Like To. Bei Ella ist sie natürlich zu Hause. Und zu Hause in Berlin ist Jazz, ist Soul, ist Pop, ist all das, was da noch angrenzt. Und was da am Wochenende passieren wird und wo ihr vielleicht genau eure Musik live erleben könnt, dazu gleich mehr hier in meiner Show. Ich bin Viktor Worms und das ist Soul Paradise.

Smells Like Teen Spirit, das von Paul Anka. Damit hat keiner gerechnet. Das war das Jahr 2005 hier bei uns auf Ella. Ich bin euch noch ein bisschen was schuldig. Was ist los in Berlin? Und da schauen wir doch mal ganz schnell nach. 26. September, also mit anderen Worten morgen. Da haben wir zum Beispiel im Donau 115, in der Donaustraße in Neukölln, dort zeigt sich ein Berliner Trio, Klavier, Blasinstrumente und Streicher. Und da gibt es zeitgenössische Jazz. Musik nicht jedermanns Sache, aber ab 20.30 Uhr morgen Abend im Donau 115. Dann haben wir eine Sinatra Night, eine Dinner- und Live-Show ab 19.30 Uhr im Hotel Palace in Berlin in der Budapester Straße. Und dann hätte ich hier noch etwas im Kesselhaus der Kultur. Brauerei in der Knackstraße. Dort gibt es kernigen Blues und Bluesrock, und zwar einer ostdeutschen Kultband. Da werden viele von euch sagen, natürlich, großartig. Und die feiert ihr 50-jähriges Bestehen. Monokel, das waren ein paar Tipps von mir, was immer ihr macht. Ich hoffe, wir sehen uns irgendwo und wir hören jetzt gemeinsam Lofi auf Ella.

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Tony Bennett und James Taylor, oh, da sind ja zwei echte Legenden zusammengekommen. Und zwar im Jahr 2006. Setz doch mal ein fröhliches Gesicht auf. Das tue ich jetzt sowieso, denn jetzt kommt ein Titel, den habe ich schon in der Popmusik geliebt. Ich glaube, das war Glen Campbell, ne? Southern Nights. Und hier ist eine Version, die ist wie geschaffen für Ella von Sullivan Fortner.

Jamiroquai. Heute haben wir eine ganze Reihe von Wanderern zwischen den diversen Welten. Und Jamiroquai, die haben schon alles gemacht. Ich glaube, das sind einfach ein paar Kerle, die sagen, ach komm, worauf haben wir jetzt Lust? Das machen wir mal. Mal gucken, ob die Leute es mögen. Und wir mögen es alle mal, wenn es dann mit Jazz, Soul und Blues zu tun hat. Wie die Nummer hier, die wir gerade gehört haben, der Space Cowboy. Da gibt es noch viele, viele Versionen von. Das hier war eine besonders schöne. 1994. Und jetzt kommt ein Künstler, gebe ich zu, den habe ich erst so richtig kennengelernt beim Zigzag Jazz Festival in diesem Jahr. Da hat er zum einen mit Till Bräuner zusammen Musik gemacht und zum anderen, am Abend vorher, glaube ich, war es, da war er ganz alleine. Und das, muss ich sagen, war eine wirkliche Offenbarung, diesen Mann live zu erleben. Ich gebe offen zu, der war mir gar nicht so ein Begriff, bevor ich hier vor, weiß gar nicht, wie lange ist es jetzt her, dreiviertel Jahr, angefangen habe, bei Ella zu moderieren. Aber ich bin seitdem ich ihn dort beim Zigzag gesehen habe, wirklich ein ganz großer Fan, und das ist Mario Biondi. Allerdings dauert es, bis wir zu dem Kollegen kommen, noch etwa 2,5 Minuten. Und die füllen sie. Die Frau ist eine Legende. Mit der wird nicht gefüllt, die wird einfach nur gehört. Wir lehnen uns zurück und genießen Astrid Gilberto und danach eben Mario Biondi auf Erden.

Na, habe ich zu viel versprochen? Mario Biondi. Wenn ihr die Möglichkeit habt, ihn live zu sehen, habt ihr erzählt, er war beim Zigzag Jazz Festival, dann schaut euch diesen Mann auf jeden Fall an, hört ihn euch vor allem an. Und das ist This Is What You Are aus dem Jahr 2007 gewesen. Liebe Freunde, das war's. Der Freitagabend ist zu Ende. Der Freitagabend ist nicht zu Ende. Viele von euch ziehen jetzt erst los oder hören die ganze Nacht Jazz, Soul, Blues, Swing, Gospel, Bossa Nova, all das, was Ella jetzt nonstop spielt. Morgen Vormittag dann Uli Zelle. Und wenn ihr Lust habt, dann treffen wir uns morgen um 12 für 4 Stunden an diesem Samstagmittag, Samstagnachmittag hier bei uns auf Ella. Ich wünsche euch einen schönen Abend. Viel Spaß, wenn ihr noch ausgeht. Ansonsten viel Spaß zu Hause. Bis morgen, euer Viktor.

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1: Ich bin Marvin Standke. Der neue Tankrabatt in Deutschland ist beschlossen und soll ab Oktober 3 Monate gelten. Benzin und Diesel sollen dadurch 17 Cent je Liter günstiger werden. Union und SPD erwarten Entlastungen für Pendler und Unternehmen. AfD und Linke kritisieren die Maßnahme als unzureichend. Die Grünen fordern zusätzlich eine Übergewinnsteuer für Mineralölkonzerne. Die EU-Staaten haben sich auf die Verwendung von 6,6 Milliarden Euro geeinigt.
2: 1 Milliarde Euro fließt in weitere Waffenlieferungen an die Ukraine. 900 Millionen Euro sind für die Ausbildung ukrainischer Soldaten vorgesehen. Die übrigen 4,7 Milliarden Euro gehen als Ausgleich an EU-Staaten. Diese hatten zuvor Waffen und Ausrüstung an die Ukraine geliefert. Ulrike Klein, Redaktion.
1: Kindergeld in Deutschland soll künftig automatisch ausgezahlt werden. Nach dem Bundestag stimmte heute auch der Bundesrat dem Gesetz zu. Ab dem kommenden Jahr schon entfällt für viele Familien der Antrag. Das gilt zunächst für Neugeborene mit älteren Geschwistern. Später sollen auch Erstgeborene das Kindergeld automatisch erhalten. Voraussetzung sind Wohnsitz und Beschäftigung in Deutschland sowie eine Kontoverbindung. Und Jürgen Klopp steht am Wochenende erstmals als Bundestrainer vor deutschem Publikum. Deutschland trifft in Augsburg auf Griechenland. Anstoß bei der Nations League ist dann um 20.45 Uhr. Klopp startete mit einem 1:1 gegen die Niederlande in sein neues Amt. Die aktuellen Temperaturen. Berlin am Alex 17 Grad, Potsdam im holländischen Viertel 16 Grad. Sonne und Wolken im Wechsel, aber jetzt die meiste Zeit trocken. In der Nacht bleibt es auch trocken, die Wolken lockern sogar teilweise auf und es wird kühl, die Tiefstwerte 7 bis 1 Grad. Morgen dann sonnig bis leicht bewölkt, maximal 21 Grad.
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